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2: Nicht nur die besten Hits, sondern auch Raritäten werden wir heute Abend dann wieder mit dabei haben. Und es hat jetzt etwas gedauert, bis meine Stimme erklingt. Und damit hallo, herzlich willkommen bei einer neuen Ausgabe der Oldie Musikbox und schön, dass ihr mit dabei seid. Wir hatten also schon mal die Formation Smokey gehört und wir haben jetzt Kenneth Heath gehört. Ja, und Kenneth Heath ist eine Band, die sich 1965 in Los Angeles gegründet hat und mittlerweile immer noch unterwegs ist, also aktiv ist. So, jetzt kommen wir zu Rock Team. Und das ist ein Titel aus dem Jahr 1989 und der heißt da König der Welt.

Ja, 1989 war das Rockteam König der Welt. Und jetzt geht's weiter hier mit der nächsten Band. Das ist Brit und ihr Titel Make It By Yourself. Und ich muss dazu sagen, heute ist mehr so etwas das Rockige mit in der Sendung drin, aber natürlich auch die andere Musik, unter anderem auch die Top Ten, also der Jahrescharts der Bravo Musikbox. Natürlich der Bravo Otto Wahl ist mit dabei und einiges mehr. Aber jetzt zunächst einmal Musik von Brett.

1968 gegründet und sie waren aktiv bis 1977. Ihr Genre Soft Rock und Herkunft war Los Angeles. Und wir kommen jetzt zu einem französischen Titel von Rose Laurent und zu ihr ist zu sagen geboren im März 1951, leider schon verstorben im April 2018. Sie war eine französische Popsängerin, heißt eigentlich Rose Potvogny und ja, ihre Single 1982 Afrika machte sie überall entsprechend bekannt und sie stürmte mit diesem Titel auch entsprechend einige Charts. Ja.

Small Faces, Lazy Sunday, der Titel, 1965 bis 69 hatten sie aktive Jahre, da gab es eine kleine schöpferische Pause und dann waren sie nochmal 1975 bis 1978 am Musik machen. Und der Name, der bezieht sich nicht auf die schmalen Gesichter, wie viele es meinen, nein. Der Name bezieht sich einerseits auf die umgangssprachliche Bedeutung von Face im Sinne von Typ und andererseits auch darauf, dass die Bandmitglieder eher klein gewachsen waren und der Name bedeutet also so viel wie die kleinen Typen. Das zu Small Faces und jetzt haben wir sie und das sind die McCoys, die einen aus England, sie natürlich aus Amerika. Und ihr größter Erfolg war 1965 Hang on Sloopy. Hier sind The McCoys.

herzlich willkommen zur Otto-Wahl 1979. Bevor wir zu den Ottos kommen, noch ein Hinweis für die neu hinzugekommenen Hörer. Seit 1960 wählen die Bravo-Leser zudem ihre beliebtesten Gesangsstars und dekorieren sie mit dem Bravo-Otto. Nun zu den Gewinnern. Der bronzene Otto geht an Suzi Quatro, Patrick Hernandez und Smokey. Der silberne geht an Donna Summer, Peter Maffay und ABBA. Und nun zu den Gewinnern des goldenen Ottos. Der geht an Olivia Newton-John, Leif Garrett und an die Teens. Bevor es weiter mit der Top 10 Jahreschart geht, hören wir noch jeweils einen Song von Donna Summer und Peter Maffay.

Ja, zu Donna Summer ist zu sagen, sie ist ja eigentlich eine US-amerikanische Sängerin und Songschreiberin, war allerdings von 1968 bis 1976 in Deutschland und in Österreich und lebte dort und arbeitete. Und sie gilt ja als unbestrittene Disco-Queen, das zu ihr. Und jetzt kommen wir zu Peter Maffay. Klar, deutscher Sänger, Gitarrist, Komponist, Musikproduzent. Da könnte man also noch relativ viel auffahren an Informationen. Aber wir wollen ihn ja singen hören. Und hier ist er mit seinem Titel Steppenwolf. Hier ist Peter Maffay.

Peter Maffay, Steppenwolf, Lose Your Mother Now, und das ist ein Lied der schwedischen Popgruppe ABBA aus dem Jahr 1979. Benny und Björn haben es geschrieben und die Liedvokals, die stammen ungewöhnlicherweise von Björn, und das Stück erschien im April 1979 auf ihrem 6. Album Voulez-vous, und das ist unser 10. Platz. Hier ist Dose Your Mother Now und aber Platz 10.

Platz 10 für ABBA und auf Platz 9 ist die Formation Kiss und I Was Made for Loving You und eigentlich eine Hard Rock Band und dieser Titel, der wurde in der zweiten Jahreshälfte 1979 in einigen Ländern zur Nummer 1 und gelangte in vielen weiteren Staaten in die Top 10 und hier sind auf Platz 9 Kiss, I Was Made for Loving You.

Platz 9, Kiss, und Platz 8 ist gerade das krasse Gegenteil zu diesem Titel. Und dieser Song stammt von Mike Bett, der 1978 von Artgar Franke auf seinem Album Fate for Breakfast veröffentlicht wurde. Es ist das Titellied des Films Watership Down und war unter anderem ein Nummer 1 Hit in den britischen Singles Charts 1979, und es ist noch zu erwähnen, es war die meistverkaufte Single dieses Jahres, und hier ist das Ganze auf Platz 8, Bright Eyes, Art Garfunkel.

Zu dieser Band braucht man eigentlich nichts zu sagen. ABBA und auf Platz 7 Chiquita. Kommen wir zu Platz 6. Es geht um eine britische Popband, die wie viele andere Bands 1970 oder in den 70er Jahren besser gesagt von den seinerzeit populären Nick Jin und Mike Chapman produziert wurden und deren typischen Sound verkörperten. Und wenn man diesen Titel jetzt hört, weiß man genau, wer es ist. Hier ist Racy auf Platz 6, Some Girls.

Platz 6, Some Girls Racy, und dieser Titel, das war für mich auch einer der Favoriten beim Rock'n'Roll Tanzen. Ja, das war aber vor zig Jahren, heute schaue ich nur noch zu, also ja, leider ist es so. Da kommen wir zu Platz 5, und dieses Lied der US-amerikanischen Band Blondie erschien im September 1978 auf dem Album Parallel Lines und wurde daraus im Januar 1979 als dritte Single ausgekoppelt, und dieser avancierte zum weltweiten Nummer 1 Erfolg und Millionenzeller, und 2004 hat es dann Marianne Rosenberg in Deutsch gesungen, Herz aus Glas, aber hier ist Blondie auf Platz 5 mit Heart of 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

Kommen wir zu Platz 4. Und dieser Titel wurde allerdings auch schon 1978 produziert, und zwar von Victor Willis, Han Belolo und Jax Morali. Und nicht nur produziert, geschrieben und die Musik dazu getan und auf dem in den New Yorker Sigma Sound Studios aufgenommenen dritten Album Crossing veröffentlicht. Und hier ist die Nummer 4 YMCA, hier ist Village People.

Kommen wir zum Drittplatzierten. Und dann ist es nicht mehr weit zu Platz 1. Er ist US-amerikanischer Schauspieler, Sänger, Tänzer, Produzent und Autor. Und für die Filme Saturday Night Fever und Pulp Fiction ist er für den Oscar als bester Hauptdarsteller nominiert worden. Und wir sprechen hier von John Joseph Travolta. Ja, genau, Platz 3 für ihn und seinem Titel Sandy. Stranded at the driving.

Platz 2 geht an Liv Garrett, US-amerikanischer Schauspieler und Popsänger, der Ende der 70er Jahre vor allem in den USA erfolgreich war, aber auch in Europa mehrere Hits verbuchen konnte. Am populärsten wurde das Lied I Was Made for Dancing. Und genau das ist unser Platz 2. Hier ist Liv Garrett.

Ja, was bleibt es noch? Platz 1. Und dieser Titel kam ebenfalls schon 1978 auf den Markt. Ich hätte euch die Long-Version servieren können, aber da ich noch einiges an Musik habe, habe ich also das Normale genommen. Und es geht um den Titel Born to be Alive. Bei vielen macht es jetzt Klick, ja. Und das ist der Popsong des französischen Sängers Patrick Hernandez. Und Patrick Hernandez wird also sehr oft gesagt, ja, englischer Interpret. Nein, er ist französischer Abstammung. Und hier ist er, die Platz Nummer 1 oder der Platz Nummer 1, Born to be Alive. Hier ist Patrick Hernandez.

Schön wäre es, wenn die Zeit nicht vergehen würde. Und das war die Gruppe Pearl, eine ostdeutsche Gruppe, um Michael Barakowski, der Leadsänger war. Und er war ja nicht nur Musiker, er war Komponist, Produzent und hat Nachwuchsbands gefördert. Leider zu früh verstorben, geboren im Dezember 1954, verstorben am 18. Januar 2018. Hatte ich schon erwähnt, ja, 1985 war dieses Lied geboren und 1979 hat sich die Band Pearl gegründet. So, jetzt kommen wir zu einer Band, die aus USA stammt, hoppala, und eine Rockband aus Detroit ist. Ursprünglich 1961, machte die Band 1967 als The Sunliners die ersten Aufnahmen, änderten dann jedoch bald ihren Namen in Rare Earth. Und sie sind für Rhythm and Blues und Soul zuständig und hier sind sie mit ihrem Titel Get Ready.

Ja, eines ist noch zu erwähnen, die komplette Länge dieses Lieds dauert 21:29. Das war eine verkürzte Single-Version dieses Liedes und wir kommen jetzt in das Jahr 1965 und zu den Beethovens. Und die Beethovens sind eine Band, die aus Karlsruhe stammt, also eine deutsche Band, die auch entsprechende Musik gemacht haben, unter anderem diesen Titel 1965, Long Live Beethovens.

Ja, der Beat aus dem Jahr 1965. Jetzt kommen wir zu einem Leichtathlet. Und sein größter sportlicher Erfolg war der Gewinn der Goldmedaille mit der 4x100-Meter-Staffel bei den Olympischen Spielen 1960 in Rom. Geboren im Januar 1937, verstorben im Oktober 2019. Und er war Ingenieur. Das muss man auch noch erwähnen. Und er hat dann nach seiner Leichtathletik-Karriere umgeschwenkt auf Schlagersänger. Und hier haben wir ihn. Beat und Rote Rosen, eine Single aus dem Jahr 1967. Hier ist Martin Lauer und der wurde gewünscht von Armin Sommer aus St. Louis. Und hier ist dein Titel,

Man muss zu ihm sagen, er war neben Laurel Aitken, Prince Buster sowie Bob Marley und Jimmy Cliff einer der bedeutendsten jamaikanischen Ska-Sänger und Komponisten. Desmond Dekker mit Israelites. Und wir bleiben noch in dieser Change. Jamaikanischer Sänger, kommen zu Jimmy Cliff. Er ist ja auch Reggae-Künstler mit den Titeln I Can't Give If You Really Want und vielen anderen Titeln wie Vietnam Reggae Night hatte er große Erfolge gehabt und natürlich auch mit diesem Titel Wonderful World, Beautiful.

Gehen wir zurück in die 70er Jahre und da haben wir den Titel King of the Honky Tonks. Und ja, die Formation heißt Commander Cody and the Lost Planet Airmen. Kennt ihr die? Also ich habe noch nicht sehr viel über sie erfahren, aber es ist eine Country-Rock-Gruppe aus Stillwater und sie haben also ja, Genres mit drin, Country, Rock'n'Roll, Western Swing und alte Hymnen. Und das ist also wirklich ein Mischmasch sozusagen. Und wie sich das anhört, das hören wir bei diesem Titel King of the Honky Tonks.

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1: Ja, das sind die Sachen, die ich so gerne liebe, wenn sie abrupt aufhören und man Mikrofon noch nicht auf hat. So, okay, wir kommen jetzt zu dem nächsten Titel. Und dieser Titel, der ist schon auch etliche Jahre alt, 1988, wegen des armenischen Erdbebens. Dort wurde gesammelt und die Band nannte sich damals Rock Aid Armenia und für die Opfer wurden dann die Spenden bzw. Gelder, die sie eingenommen haben durch dieses Rockkonzert, entsprechend dorthin übermittelt. Und es waren also wirklich namhafte Leute mit dabei. Deep Purple war zum Beispiel mit dabei, Elizabeth Westwood, Ruby Turner, Helen Terry, Bob George, David Gilmour, Nick Hayward, Gail Ann Dorsey, Richard Darbshire. Ich könnte also jetzt noch etliche aufzählen, aber wir wollen sie ja hören. Und hier sind sie, Rock Aid Armenia, Smoke on the Water.

Das war 1971, Harry Nilssons Version von Without You. Damals nannte er sich ja noch Nilsson, ganz kurz und bündig. Und 1971, wie gesagt, aufgenommen, und das war sein größter kommerzieller Erfolg, den er entsprechend erreichen konnte. Und es gab sogar einen Grammy für ihn. Aber man muss dazu sagen, dieser Titel ist nicht von ihm im Original, nein. Und das Original will ich euch jetzt entsprechend vorstellen, weil dieses Original ist von Badfinger, einer Gruppe, und die hatten das schon im November 1970 entsprechend aufgenommen. Und hier ist Badfinger mit Without You, und Eddie Fisher, Johnny Tilston hatten das Lied auch schon 1961 veröffentlicht, und Peter Ham und Thomas Evans haben dieses Lied dann für Badfinger geschrieben.

Wie immer das so ist, die Zeit geht manchmal viel zu schnell vorbei und ja, wir sind wieder kurz vorm Ende der Sendung an dieser Stelle.

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2: Und ich sage hallo, herzlich willkommen zu einer neuen Ausgabe der Oldie Musikbox und schön, dass ihr auch heute mal wieder mit dabei seid. Hab mir ein Thema ausgesucht und dieses Thema, das sind weibliche und männliche Vornamen in Songs und Liedern und da gibt's ja jede Menge, also hab mal einige rausgesucht, wie gerade eben Marlies mit Fischer Set aus dem Jahr 1981 und der nächste Interpret ist Johnny Hallyday, Oma Jolie Sarah.

Johnny Holiday. Und bevor wir zu den Pudis kommen mit dem Titel Hey John, 1981 war das im Übrigen Johnny Holiday, das war 1971, wo er diesen Song gesungen hat. Den werden wir in der zweiten Stunde nochmals hören. Und ja, von den Pudis sind ja nicht mehr sehr viele da. Harry Jeske ist schon verstorben, Klaus Scharfschwert ist verstorben und ja, Dieter Maschine Birr. Er ist immer noch unterwegs und Peter Quaster Hartkamp ebenso. Er hat also mittlerweile eine Solo-Karriere in Angriff genommen und hier sind sie mit ihrem Song Hey John.

Nicht zu vergessen natürlich, heute haben wir auch Sie wieder dabei, und zwar die Jahrescharts der Bravo Musikbox. Natürlich die Bravo Ottowal ist mit dabei und einiges mehr. Und jetzt kommen wir zu Boston, amerikanische Rockband aus Massachusetts. Und die Erfolge, die sie hatten, waren in den 70er und 80er Jahren, seit 1975 aktiv. Und sie sind heute immer noch mit unterwegs, wobei nur noch einer von der Gründungsmitgliedern übrig geblieben ist, und zwar Tom Scholz, der Gitarrist. Und ihre bekanntesten Stücke waren More Than a Feeling, Don't Look Back und Amanda. Und genau diesen Titel hören wir uns jetzt an. Hier ist Boston.

Maria Magdalena, und ihr habt sie ja erkannt, Sandra, eigentlich heißt sie ja Sandra Ann Lauer, ist in Saarbrücken hier bei uns im Saarland geboren, später Sandra Gretou, weil sie ja den Michael Gretou geheiratet hat, und anschließend Sandra Menges. Und ja, sie hat 2017 sich wieder auf die Bühne nach ihrer Brustkrebserkrankung getraut und ist mittlerweile wieder auf Tourneen in den USA und in Konzerten in Europa. Und sie wohnt zum Teil auf Ibiza oder in München. Das zu ihr. Und jetzt haben wir einen Musikwunsch, der geht nach St. Louis Roden zum Armin. Und er hat sich die Florence Evadne entsprechend gewünscht. Jetzt hat er sehr wahrscheinlich die Ohren gespitzt und nee, das war nicht. Doch, das ist so. Sie heißt eigentlich mit ihrem Künstlernamen Cherry Lane, ist in Jamaika geboren und lebt mittlerweile in Spanien und steht unter Vertrag bei CBS Records, und Bernd Mühle hat sie dort unter Vertrag genommen. Aber jetzt zu ihrem Titel The Seafar Folk, und hier ist Cherry Lane.

0: Ein Hallo und willkommen zur Top 10 der Bravo Jahreschart 1977. Bevor wir zu den Platzierungen kommen, woher noch die Gewinner der Bravo Otto-Wahl. Der Bronzener Otto geht an ABBA, Frank Zander und Marianne Rosenberg. Silber geht an Bay City Rollers, Jürgen Drews und Siv Inger. Der Goldene Otto geht an Bonnie Tyler, Sean Cassidy und Smokey. Und nun kommen wir zur Top 10 der Bravo Musikbox. Viel Spaß dabei!
1: Ja, und wir starten gleich mal mit Platz 10, If You Leave Me Now. Und das ist die Band Chicago 1976 auf dem Album Chicago X erschienen. Und der Autor des Stücks ist der damalige Bassist und Sänger Peter. Ja, wie heißt er genau? Jetzt schauen wir gleich mal nach. Cetera, genau so heißt er. Und hier sind sie auf Platz 10.

Der nächste Platz geht an eine Rose, und zwar Baccara, ein spanisches Disco-Duo, das in den Jahren von 1977 bis 1979 als weltweit erfolgreichstes weibliches Gesangsduo galt. Und ja, benannt wurde es nach der Baccara Rose. Und 1982 haben sie sich aufgelöst und 1973 zunächst einmal als Venus entsprechend aufgetreten und Gesang. Da waren sie zuständig Maite Mateos und Maria Mendiola und die ist 2021 verstorben und hier sind sie auf Platz 9. 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

Stay Where to the Stars, und zu denen braucht man nichts zu sagen. Platz 8 für die Suite, und Living Next Door to Alice ist von Nicky Chinn und Mike Chapman geschrieben worden. Und das Stück war eigentlich ursprünglich 1972 von der australischen Popgruppe New World veröffentlicht wurde, und 1976 wurde es ein weltweiter Hit für die englische Band Smokey, und hier sind sie auf Platz 7.

Wie ihr schon gemerkt habt, sehr abwechslungsreich ist diese Jahreshitparade nicht. Das war Blood 6, Fever of Love, nochmals die Suite. Damit wir so ein bisschen Abwechslung reinkriegen, haben wir, beziehungsweise ich, den Golden Otto, Bonnie Tyler und Sieb Inga mit dem Silbernen Otto jeweils mit einem Titel mal mit reingenommen. Allerdings nach den zwei Platzierungen 5, das ist Smokey, It's Your Life und 4 ebenfalls Smokey mit Layback in the Arms of Someone. Und bevor wir dann zu den drei Erstplatzierten kommen, haben wir wie gesagt Sieb Inga und Bonnie Tyler mit ihren Titel drin. Und hier sind nacheinander Platz 6, Platz 5. Platz 6 war ja die Suite, also It's Your Life, Platz 5 und Smokey mit Layback in the Arms of Someone auf 4. Viel Spaß dabei.

ist denn das? Haben wir schon Drohnen im Studio? Was ist denn jetzt los hier? Heute in der Podcast-Show. Alles Satire oder was? Die Podcast-Show mit mein Tobi. Ausgabe 127. Gut, das ist eigentlich nicht viel, das ist nur so ein kleiner. Ja, nee. Ist zu viel. Das ist eigentlich nur so ein kleiner Applaus, ne? So. Nee, kleiner. Ja, danke. Klein. Dankeschön. Hier ist die Podcast-Show. Krieg, Drohnen und Scans. Aber was hat's mit Scans auf sich? Ihr werdet jetzt alle überwacht. Die Europäische Union plant immer noch und plant nach wie vor, private Messenger-Dienste zu scannen. Aber wir haben doch schon den absoluten Überwachungsstaat in China, in Russland und überall, wo es... Also es ist ja... Und dann gibt es noch die ganzen Drohnen. Jetzt.

Schön, dass ihr wieder dabei seid. Ich freue mich. Wir haben eine tolle Ausgabe geplant für euch. 2 Stunden, ne? Gucken wir heute echt mal ein bisschen, ja, nicht nur satirisch, sondern auch natürlich ernst und zum Diskutieren auf die Themen Krieg, Drohnen und Scans. Was ist da los in Europa? Unter anderem, dass auch die ganze Zeit irgendwo Drohnen gesichtet werden. Kommen die wirklich von Russland? Oder das ist doch alles eine Verschwörung. Ja, alle auf den Putin. Ja, der hat's verdient zurzeit, oder? Oder ist es wirklich ernst? Oder wird es immer ernster? Oder wird wirklich die NATO getestet? Das ist die große Quizfrage. Lasst uns heute ein bisschen diskutieren. Lasst uns heute ein bisschen drüber sprechen. Und das Ganze auch natürlich satirisch aufbereiten in der Podcast-Show.

Wir müssen also heutzutage echt ein bisschen... Was ist denn jetzt los? Werden wir jetzt schon unter Wasser überwacht? Ist jemand in der Badewanne?

Wir haben also einiges vor heute in der Podcast-Show hier mit euch zusammen. Und es ist nach wie vor Krieg. Nicht nur in der Ukraine, der spitzt sich ja mittlerweile an vielen Stellen dieser Welt tatsächlich zusammen. Und wir gucken zwar immer mal wieder in den Nachrichten sozusagen auf den Krieg in der Ukraine, aber der ist noch nicht vorbei. Und das ist das, was ein bisschen erschreckend ist. Ich sag's immer wieder gerne in Anführungszeichen, dass ich mit einigen UkrainerInnen in Kontakt bin. Und man kann sich das nicht vorstellen. Ja, das ist so das neue Level tatsächlich in der Ukraine mit den Drohnen und diesen Angriffen und diesem Lärm und diesen Raketen. Das ist wirklich hart. Und wir haben heute nicht nur Spaß, sondern wir gucken heute natürlich auch mal so ein bisschen ernst und versuchen das Ganze heute mal ein bisschen aufzubereiten. Wir wollen euch aber keine schlechte Laune machen. Nein, sonst wäre es nicht die Podcast-Show. Spaß darf nicht fehlen und natürlich auch

mitdiskutieren, eure Meinung loswerden. Wir legen los, Spirit in the Sky von Kaino macht den Anfang. Hier ist die Podcast-Show mit meinem Tobi. Schön, dass ihr mit dabei seid. Wir legen los, es geht los. Auf, wir gehen!

So, genug jetzt mit der guten Laune. Ja, ist ja wirklich so. Ja, mal ganz im Ernst jetzt, ja. Nee, ja, also, was haben wir für gute Laune? Die lassen wir uns nicht nehmen, gar keine Frage. Fasching, ja. Ja, aber man darf natürlich nicht vergessen, deswegen, wir sind heute nicht nur so ganz auf Spaß aufgelegt, denn es ist einiges passiert, oder? Da müssen wir wirklich mal ein bisschen drüber sprechen, denn Verbrenner aus, ja, war eigentlich beschlossene Sache, jetzt wird es dann doch irgendwie wieder so ein bisschen aufgeweicht, ja, warten wir erstmal den Autogipfel ab und dann schauen wir mal weiter, na, das ist ja wichtig, wir brauchen ja Alternativen. Also für die Umwelt, also für die Menschen. In China hat man es verstanden, also man hat es nicht mit der Demokratie in China verstanden, aber man hat es mit dem Klimaschutz ein bisschen verstanden in China und da werden es immer weniger Verbrenner. Ja, während bei uns in Deutschland und Europa, naja, sich die Menschen noch nicht so ganz mit den E-Autos anfreunden können, woran liegt's? Ja, die Reichweite mittlerweile bombastisch, ja, gut für die Umwelt, nur der Reifenabrieb, also das Plastik in der Luft bleibt noch übrig. Das ist noch so ein ungelöstes Problem, das tatsächlich nicht unterschätzt werden sollte. Und ja, auch beim Bürgergeld müssen wir die Schrauben ganz klar stärker anziehen. Ja, wer hat's verdient? Natürlich die Bürgergeldempfänger. Innen. Ja, nicht die Reichen. Nee. Ja, da passt der nächste Song dazu. En voyage, giving him something he can feel. Ja, also gebt einfach den Millionären und Milliardären, muss man ja mittlerweile schon sagen, einfach ein bisschen Liebe. Also wenn ihr zu Hause jetzt zuhört, die Podcast-Show auf eurem Lieblingssender und euch sagt, ja, bin zurzeit leider arbeitslos, oder Bürgergeldempfänger, einfach mal Liebe geben. Ja. Ja, klingt schwer und so ein bisschen unüberwindbar, aber es ist einfach so, ja. Ihr müsst ein bisschen zurückstecken, ja, und müsst ein bisschen mehr Liebe akzeptieren für die Millionär-MilliardärInnen, ja. Die haben es nicht leicht, da hatten wir schon eine Podcast-Show darüber, ja. Also ich muss wirklich sagen, es ist, man muss doch drüber lachen, oder? Sonst könnte man doch drüber weinen, oder? Mal ganz im Ernst, es ist doch nicht mehr normal, ja? Und als hätten wir nicht noch genug Probleme, kommt natürlich noch on top, dass so Drohnen immer näher kommen, ja? Also wir haben einiges zu tun in den nächsten 2 Stunden.

Fondant Blancs, what's up? Hier ist die Podcast-Show mit meinem Tobi. Schön, dass ihr mit dabei seid. Und es ist unglaublich, oder? Was alles passiert, was alles los ist in dieser Welt, kann man ja mittlerweile schon sagen. Nicht nur in diesem Land so gesehen, ja. Und wir haben jetzt so viel Negatives gehört, so viel Drohnen, Krieg, ja. Und habe ich noch irgendwas vergessen? Ach so, ja, die Scans. Da kommen wir dann gleich noch dazu, ja, zu den, was hat's mit diesen Scans auf sich? Ihr habt's bestimmt schon gehört. Es soll überprüft werden, was für Nachrichten man schreibt. Normalerweise ist das ja verschlüsselt und deswegen soll schon vor dem Abschicken überprüft werden. Vielleicht hat er gerade Drogen bestellt, die Person, oder irgendwas Illegales, eine Bombe in Auftrag gegeben. Und da muss natürlich, das ist natürlich wichtig, klar. Ja, also da ist leider der Datenschutz völlig irrelevant, ja, wenn es um die Sicherheit der Welt geht. Ja, und deswegen müssen da Messenger-Dienste also wirklich was tun. Es ist doch, ja, also wir brauchen ein bisschen was Positives. Es gibt was Positives und zwar die gute News für Zocker. Ja, für die Zocker. Im nächsten Jahr, 2026, wird E-Sport gemeinnützig. Ja, also es kommt ein neues Gesetz und es bringt dann scheinbar Vorteile. Also auch Anerkennung für die deutsche Zockerszene. Stelle ich mir irgendwie lustig vor, ja, wenn die Omi im Pflegeheim gemeinnützige Arbeit nebenbei macht. Ja, es ergibt ganz neue Bilder. Also, es ist quasi das Next Level und wir brauchen einfach mal ein bisschen was Positives, ja. Und es ist auch so, ich habe es vorhin erzählt, E-Autos, ja, sind bei uns ja so ein bisschen Ladenhüter, ja. Aber es ist tatsächlich so, dass E-Autos aus zweiter Hand besser sind als ihr Ruf, ja. Man denkt dann immer, naja, bei einem Verbrenner was kann das schon kaputt gehen. Ja, normalerweise tankt man eben Benzin und bei einem E-Auto kann ja die Batterie dann nachlassen. Und deswegen haben da immer manche so ein bisschen Angst, wenn sie dann aus zweiter Hand so ein E-Auto kaufen. Die Batterie könnte ja schon fast leer sein. Man kann die wieder aufladen, aber man kennt ja diese Ladegrenzen quasi. Das ist ja wie beim Handy. Irgendwann gibt die beste Batterie auf. Und so hat man vielleicht so ein bisschen im Hinterkopf, wenn ich mir jetzt ein E-Auto aus zweiter Hand kaufen könnte, das könnte doch dann wirklich sein, dass ich nicht mehr weit komme. Aber ich sag's nochmal kurz, sie sind besser als ihr Ruf. Ja. Und da sollten wir uns doch ein bisschen... Wir brauchen Positives. Und das machen wir natürlich auch in dieser Sendung. Ja, lonely sind wir nicht. Wir nehmen euch quasi mit an die Hand und versuchen trotz der Umstände, trotz Krieg, trotz der vielen Probleme, auch für BürgergeldempfängerInnen, ja, die jetzt noch schmerzhafter erfahren müssen, was es heißt, nicht zu arbeiten. Ja, wir sollten die Stellschrauben eigentlich noch stärker anziehen. Ich wäre dafür, dass BürgergeldempfängerInnen nichts mehr kriegen. Ja, außer Coupons, die sie auch noch selber ausschneiden müssen. Ja, weil wir müssen den Reichen schon noch ein bisschen mehr Spielraum geben. Ja, das wäre mir, glaube ich, wichtig. Ich glaube, BürgergeldempfängerInnen haben immer noch zu viel Geld für sich. Hm, ja, bevor jetzt böse Briefe kommen. Ja, oder böse E-Mails von Bürgergeldempfängerinnen. Es sei noch mal kurz erwähnt und ganz wichtig, wirklich erwähnt,

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In der Podcast-Show an diesem wunderschönen Tag. Ja, also über das Wetter fangen wir jetzt nicht an zu reden. Und reden wir doch lieber über die EU. Ja, die hat tolle Pläne auf den Weg gebracht und umgesetzt. So muss man es ja schon sagen. Ist ja schon umgesetzt. Fleischersatz. Ja, also es darf jetzt nicht mehr Veggie-Burger heißen oder Plant-Based Steak. Warum eigentlich nicht? Achso, ja, ganz klar. Wegen dem Verwechslungsrisiko. Ja, wer kennt's nicht? Also, das geht mir auch immer so. Immer wenn ich einkaufen gehe, dann denke ich mir auch immer Plant-Based Steak. Da denke ich mir auch, oh, war das jetzt mit Fleisch oder war es ohne Fleisch? Und wenn ich dann Veggie-Burger in meinen Einkaufswagen schmeiße, dann denke ich mir, ah, habe ich jetzt den richtigen gekauft? War das jetzt der ohne? Klar, wer kennt's nicht, dieses Verwechslungsrisiko zwischen tierischen und nicht tierischen Lebensmitteln, ja, meinte die Abgeordnete der EFP-Fraktion. Ja, ganz klar, also geht mir jeden Tag so. Ich denke mir auch jedes Mal, wenn ich vor den Brotaufstrichen und den süßen Leckerei fürs Frühstück stehe, dann denke ich mir auch immer, Schokocreme, was war das gleich? Ja, oder Erdbeermarmelade, war das jetzt mit Erdbeeren? Ja, ganz großes Verwechslungsrisiko. Ich finde das also richtig, dass man jetzt endlich mal Nägel mit Köpfen macht in der EU. Ja, also Schnitzel, Wurst und Co. darf nur noch aus Tier sein. Ist ja logisch, ja. Ein Schnitzel, das sagt ja schon der Name, ist vom Tier. Vom Schnie. Ja. Und Wurst eben auch, ja. Das kann man ableiten. Das ist so, für viele ist es ja tatsächlich, Wurst ist so die DNA für einige Menschen, ja. Und Veggie-Burger heißt, wie heißt dann Veggie-Burger in Zukunft? Veggie-Urger. Man lässt einfach das B weg. Also, ja, man könnte sich zwar auch auf wichtige Sachen konzentrieren, aber da muss man ganz klar sagen, da hat tatsächlich die Fleischindustrie ganze Arbeit geleistet. Und zum Beispiel sagt auch die Rügenwalder Mühle, dass die Umstellungskosten hier wirklich Millionen kosten. Wir haben es doch. Ja, also ich weiß gar nicht, wo da die Aufregung ist bei der Rügenwalder Mühle. Haben die so wenig Kohle? Ja, also Entschuldigung, mal ein bisschen innovativ sein, ja. Auch wenn es jetzt umgestellt werden muss, ja, müsst ihr euch halt mal was einfallen lassen, so marketingmäßig. Streicht einfach das B durch und druckt es quasi dann nicht neu. Ja, dann muss man es nicht neu drucken. Macht mal einfach ein X drüber. Und schon hat das ganze Produkt eine ganz neue Bedeutung, ja. Der Veggie X-Burger. Ja. Also wenn ihr Anregungen braucht, ladet mich gerne ein in euer Marketing-Ressort. Ja, es ist wirklich so. Also es gibt wirklich jetzt ein Namensverbot für Veggie-Schnitzel und Co. Ja, und ich glaube, es freut irgendwie nur so ein bisschen die Fleisch- und die Metzgerindustrie, oder? Kann man das so sagen? Es schmeckt rein pflanzlich. Es ist eigentlich pflanzlich. Wo kann man da wirklich bei einem Veggie-Burger oder bei einer Veggie-Leverwurst ja, eine Verwechslung feststellen. Gut, bei Leberwurst lasse ich es mir noch so ein bisschen eingehen. Ja. Die stammt halt nicht von der Pflanze Leberpflanze. Ja. Aber ganz im Ernst, Schnitzel, ja, von was soll das sonst sein? Ja. Also wenn nicht von der Pflanze. Kennt doch jeder. Oder kennt ihr nicht die Schnitzelpflanze? Ach, die kennt ihr? Ach, die kennen die alle gar nicht. Also die Schnitzelpflanze ist eigentlich ein sehr frühes Gewächs. Tatsächlich muss man... Entschuldigung, ich wollte jetzt die Schnitzelpflanze noch erklären. Hier ist Lady Gaga.

Long Together. Und ich mag Lady Gaga deswegen, weil sie lange Songs macht. Nicht so wie Marc Amboy zum Beispiel, 2 Minuten und dann ist die Ritzi-Razzi rum. Also, Lady Gaga macht wenigstens was für ihr Geld. So, Brüssel verhandelt seit 3 Jahren über die Chat-Kontrolle. Was hat es damit auf sich, über diese Chat-Kontrolle? Ich habe es schon erwähnt. Normalerweise werden Nachrichten verschlüsselt zwischen 2 EmpfängerInnen übertragen. Also das heißt, im World Wide Web kann man damit nichts anfangen, aber der Sender und der Empfänger schon, denn auf dem Endgerät wird das sowohl fair als auch wieder entschlüsselt. Die Chat-Kontrolle soll also jetzt kommen und wird verhandelt. Also kommen weiß ich nicht, aber sie wird verhandelt. Und das ist also ein Werkzeug, wo man sich dachte, man muss so ein bisschen, ja, die Kinder, ja, also die Kinder sexueller Missbrauch ein bisschen schützen. Eigentlich doch irgendwie schon was, aber andererseits, sind wir mal ehrlich, was soll das? Ja, das hat schon so ein bisschen Überwachung mit sich, das hat schon so einen mehr als herben Beigeschmack, denn man muss einzig im Klaren sein, ja, das ist ja das Thema des Ganzen, die Post wird auch nicht überwacht. Ja, oder wollen wir jetzt demnächst die Briefe öffnen, weil es könnte ja sein, dass dann mehreren Serienstraftäter unter den Briefeschreibern sein könnte? Ja, also lassen wir doch mal bitte die Kirche im Dorf. Also wirklich, was soll das? Ja, denn Privatsphäre, wo? Ja, wenn es wirklich eine Chatkontrolle geben sollte, was die EU heiß diskutiert, ja. Denn man möchte eben so ein bisschen Illegales aufspüren. Ja, verstehe ich, aber wie wäre es mit Aufklärung? Gerade jetzt im Bereich der sexualisierten Form des Missbrauchs. Ich erinnere mich ganz leise, man hat doch früher auch gesagt, nimm nichts von fremden Menschen an. Ja, wenn man vom Kindergarten oder von der Schule nach Hause geht, ja, und bekommt von so einer Oma oder von so einem Opa einen Bonbon. Nein! Ja, und so könnte man doch mit Aufklärung genau das Gleiche bewirken und indem man Kinder einfach aufklärt und sagt, nicht so gut, wenn du so ein BH-Foto irgendjemanden schickst, wo du nicht weißt, wer das ist. Muss es dafür, und das werfe ich jetzt einfach mal so in den Raum, zu euch nach Hause, wirklich eine Chat-Kontrolle geben? Muss wirklich das Ganze überwacht werden vor dem Verschicken? Ja, also direkt gescannt werden, damit der Messenger-Dienst das melden kann? Und wie sieht diese Meldung dann aus? Ja, macht's dann Ding-Dong, schönen guten Tag, hier ist die Polizei. Wir haben erfahren durch unbekannte Quellen, dass Sie hier mit irgendeinem dubiosen Menschen chatten. Also Entschuldigung, ja, was denn noch? Ja, muss ich demnächst den Schlüssel bei meinem Nachbarn abgeben? Könnte ja sein, dass irgendwas passiert. Ja, also wo soll das Ganze noch hinführen? Mal ganz im Ernst jetzt, wirklich, mal ganz im Ernst. Ja, das ist eine Überwachung durch die Hintertür, sind wir doch mal ehrlich. Ja? Und wo ist hier bitte die Meinungsfreiheit und die Recht zum Schutze der Privatsphäre? Ja? Ich muss ja auch bei meiner Haustür und bei meiner Wohnungstür nicht jeden reinlassen. Ja? Kommt dann demnächst auch noch so eine Kontrolle? Da müssen wir schon mal hinter die Tür gucken, was haben sie denn da versteckt? Aha, ein Drogenlabor. Ja, soll doch keiner wissen. Ja, Entschuldigung. Also ich verstehe es immer nicht. Wirklich, ich verstehe es nicht. Nee, ich kann es nicht verstehen. Also wenn das wirklich kommen sollte und den Kritikern quasi wirklich sich da ja überfahren lassen quasi fast schon, dann weiß ich auch nicht mehr. Ja, gut, die Bundesregierung hat angekündigt, sich dem Vorhaben in den Weg zu stellen. Das wäre ja mal was. Das wäre doch mal ein richtiges Signal, ja. Ich wäre wirklich für Aufklärung, dann muss man halt in der Bundesregierung mal ein bisschen Geld in die Hand nehmen.
Wir haben es doch zurzeit so locker. Ja? Die Schuldenbremse gibt es ja effektiv nicht mehr. Ja, wir brauchen jetzt Verteidigung. Verteidigung, Verteidigung und Auto. Auto, Straßen, Brücken sind marode. Ja? Scheiß auf die Eisenbahn. Ja? Wichtig. Ja, Entschuldigung. Ja? Und dann muss man halt mal ein bisschen Geld in die Hand nehmen für die Schulen und Kitas und Aufklärung. Ja. Scheiß auf die Eisenbahn. Wer will schon mit der Eisenbahn fahren? Manche halten die immer noch für die Reichsbahn. Hier ist Journey. Don't stop believing. Und wir schaffen's. Wir schaffen's wirklich. Ja, wir lassen uns das Brot nicht von der Suppe nehmen. Nee, die Butter von der Suppe. Nee, die Butter vom Brot. So sieht's mal aus. Man muss einfach ab und zu mal ein bisschen auf den Tisch hauen. Und sagen, nee, also so jetzt mal nicht. Es ist aber auch mal wieder gut. Ja, ist wirklich so. Auch wenn ganz viele Menschen, und das ist ja Tag und Tag täglich, normal mit Datenschutz nicht mehr so viel am Hut haben. Ne? Also quasi nackt durchs Internet ist quasi normal. Ich warte nur noch drauf, dass nackt auch quasi die FKK-Körperkultur in den Alltag einzieht. Ja, dass man morgens einfach sagt, ach komm, heute Kleidung, wieso? Wir haben 35, 40 Grad draußen. Kann ich doch heute mal ohne gehen? Ja, hier ist mein Tobi in der Podcast-Show.

Podcast-Show heute mit meinem Tobi. Das ist nicht neu, aber unser Thema ist es definitiv. Krieg, Drohnen, Scans und so ein bisschen aktuelles Man kann fast schon sagen, also die EU macht ja wirklich viel richtig, das muss man an dieser Stelle wirklich sagen, aber manchmal denkt man sich wirklich, nee, ernsthaft jetzt, wirklich, wir haben noch so viele Probleme, können wir nicht die Probleme angehen, ja, wie zum Beispiel die Reichen dieser Welt, ja, in Deutschland zum Beispiel ist der reichste Deutsche um 3 Milliarden Euro reicher geworden, das gibt's doch nicht, oder? Doch, gibt's schon. Und ich persönlich finde ja, 3 Milliarden, das sind Peanuts. Also ich würde ihm schon noch so ein paar, 7 würde ich ihm schon noch gönnen. Ja, also doch, kann man schon sagen, ja. Also sobald die BürgergeldempfängerInnen noch mehr verzichten, könnte er vielleicht noch ein paar, das ist ja logisch, oder? Es ist eine Win-Win-Situation quasi. Wenn die einen weniger kriegen, kriegen die anderen mehr. Ja, gerade auch so im Bereich Erben und so. Ja, wie alt ist der reichste Deutsche? Bestimmt alt. Ja, und ach, der Herr Schwarz. Natürlich, ist auch gar kein Problem. Ja, schöne Grüße. Ja, ja, ach. Die paar, dieses bisschen Pille-Palle, ja. Also, liebe BürgergeldempfängerInnen, ja, immer schön bei Lidl und Kaufland einkaufen. Ja, ist wichtig, ja. Das Lustige an der ganzen Geschichte ist tatsächlich, die wenigsten kennen den Herrn Schwarz persönlich, weil er sich doch eher so ein bisschen immer im Untergrund aufhält. Ja, quasi in seiner hochgesicherten Bunker-Villa-Anlage, vermute ich jetzt einfach mal. Ja, in diesen stürmischen Zeiten hat ja jeder Reiche mittlerweile seinen eigenen Bunker. Ja, ich kann mir gut vorstellen, dass manche Reiche einfach ihre Villa dann umfunktioniert haben lassen von ihrem Architekten ihres Vertrauens und sich sagen, wenn der Fall der Fälle kommt, ja, dann soll einfach aus der Villa ein Hochsicherheitstrakt werden. Dann sollen dann die Betonwänden, Stahlmanschettenwände einfach so vom Himmel fallen. Koste es, was es wolle. Ey, ich meine, ne, also wenn's 2 Millionen kostet, was sind schon 2 Millionen im Gegensatz zu 3 Milliarden? Ja, also ich finde wirklich, ganz im Ernst jetzt mal, wir haben noch zu wenig Reiche in Deutschland. Ja, schauen wir uns mal in der Welt um. Ja, Mark Zuckerberg, Elon Musk, ja, wie heißt der nochmal von Jeff Bezos? Er hat jetzt eine super Hochzeit, da guckt Christian Lindner arm aus im Gegensatz dazu. Ja, Entschuldigung. Ja, wir müssen ein bisschen was tun in unserem Land. Ja, wir müssen einfach noch ein paar Reiche aus der Rapper zum Beispiel. Ja, die müssen noch ein bisschen reicher werden. Ja, also Songs kaufen. So, apropos Songs, jetzt gibt's Hertz und Purple Disco Machine. Wonderful Life 25 in der 25er Version und wir sind in wenigen Augenblicken tatsächlich in ich soll nicht so viel reden heute, oder? Aber wir haben viele Themen in dieser Sendung. Wie sollen wir die alle unterkriegen? Gleich sind wir in der zweiten Hälfte schon.

Wonderful Life. Ist es doch auch, oder? Es ist so schön, das Leben ist so schön. Und im eigentlichen Sinne geht es uns auch noch gut, oder? Gut, wir sollten den Mittelstand mal ein bisschen stärken. Oder gibt es überhaupt noch einen Mittelstand? Nee, jetzt mal Real Talk. Real Talk jetzt mal bitte. Gibt es überhaupt noch einen Mittelstand? Oder ist der schon ausgestorben? Ich meine, die ganzen Reichen und so, ja. Und jetzt die BürgergeldempfängerInnen, die noch weniger kriegen. Ja, mehr Strafen, mehr Kürzungen. Ja, ist wichtig. Wem soll man es nehmen, wenn nicht den Armen? Also den, man kann ja mal in so eine Krise kommen. Aber mal ganz im Ernst, jetzt mal ganz in Real Talk, gibt es wirklich noch Mittelstand? Ja, und ab wann zählt man zum Mittelstand? Das ist ja wirklich so ein bisschen die große Quizfrage. Ich habe tatsächlich letztens mit einem Arbeitskollegen drüber gesprochen, der bedauerlicherweise, muss man ja fast schon sagen, weil heutzutage ist es echt untypisch, 2 Kinder normal, 1 Kind der Sonnenschein, ja, also am besten immer Einzelkind, weil mehr kann man sich nicht leisten. 2 Kinder schon außergewöhnlich, aber er hatte jetzt das Glück und Pech zugleich. Es war nicht geplant, 1 drittes Kind. Ja, Mensch, was hat denn da beim Sex nicht funktioniert? Und ja, aber schon beginnen die Sorgen. Und die Sorgenfalten ins Gesicht geschrieben. Man hat es ihm tatsächlich angemerkt und angesehen, denn das Problem ist ja jetzt Geld. Ja, wenn beide nicht arbeiten können und dann sagt man ja so schön, ach, du nimmst ja doch bestimmt Elterngeld, oder? Beziehungsweise Elternzeit. Ja, wenn einer ausfällt, wer soll sich um die ganzen Kinder, ne, kümmern? Und damit meine ich nicht betreuen, sondern finanziell macht das einfach viel aus, wenn ein Elternteil ausfällt und sich am liebsten eben um die Kinder kümmern möchte. Elternzeit am Arsch. Ja, und das höre ich immer öfter bedauerlicherweise. Was hat man jetzt bei der Elternzeit eigentlich falsch gemacht? Ja, man möchte einfach nicht, dass 2 Elternteile sich um Kinder kümmern. Ja, sind wir mal ehrlich, da sind wir noch in den 40er Jahren stecken geblieben. Ja, und so soll's ja sein. Ja, die Wirtschaft, die denkt sich, nee. Ja, und deswegen werden Frauen auch seltener eingestellt. Die können nämlich schwanger werden. Weiß auch nicht, wie man drauf kommt. Ja, es ist schrecklich, wirklich. Und deswegen sage ich ja, wir haben eigentlich schon so ein paar kleine Pakete, so ein paar kleine Problemchen. Ja, absichtlich Problemchen. Ja. Aber die schieben wir einfach vor sich hin. Hauptsache, der Veggie-Burger heißt nicht mehr Veggie-Burger. Ja? Ich verstehe es nicht. Ja? Und außerdem, ich weiß, viele können es schon nicht mehr hören, aber Klima haben wir auch ein Problem. Ja? Ihr mögt vielleicht alle super gerne den Sand in der Arschritze. Ja, sind wir doch mal ehrlich, Real

ein großes Problem. Und nicht nur eins, nicht zwei, sondern drei. Ja, und zwar der Rückgang der biologischen Artenvielfalt, die Verschmutzung durch Plastik, ja, und wer hätte es gedacht, der Klimawandel. Aber den gibt's ja eh nicht. Ja, und Plastik ein immer größer werdendes Problem. Aber egal, lassen wir einfach die Fische schön am Plastik nuckeln, damit wir auch was davon haben, wenn wir den nächsten Fisch verzehren.

Jana in der Podcast-Show mit meinem Tobi hier auf eurem Lieblingssender. Ja, schön. Es ist einfach schön, es ist doch einfach. Da gibt es auch einen Song von, ne? Schön ist es auf der Welt zu sein. Sankt die Biene zu den Sankt. Ja, wir haben also eigentlich tatsächlich ein paar Problemchen in unserer Welt. Und die sind nicht nur, und damit möchte ich das Kriegsthema gar nicht verschmälern. Ich möchte heute aber auch in dieser Ausgabe der Podcast-Show nicht zu sehr darauf eingehen, denn man kann sich dieses Leid manchmal teilweise vielleicht gar nicht so richtig vorstellen, gar nicht so richtig greifen. Kurz nochmal darauf einzugehen, es gibt überall Kriegsfelder, kann man sie fast schon nennen, auf dieser Welt. Und damit meine ich nicht nur die Ukraine, die natürlich aber für uns eigentlich so gesehen und nicht nur eigentlich am nächsten ist und tatsächlich in nicht weit entfernt passiert. Und mittlerweile die Drohnen über Europa kreisen und wir uns richtig schön provozieren lassen eigentlich. Ne? Aber wie damit umgehen, das ist so die andere Geschichte. Ne? Es ist einfach ein bisschen schwierig, man könnte ja nicht einfach alle Drohnen vom Himmel wegknallen. Ja. Und wir haben, ich sag's ganz kurz nochmal, ja, es ist wichtig, denn das Leid in der Ukraine, es ist wirklich immens. Und man kann sich das gar nicht vorstellen. Ich habe letztens wieder mit einer Ukrainerin geschrieben, die mir erzählt hat, die hat eine Wohnung, hat natürlich einen Job, also geht ganz normal in Anführungszeichen in die Arbeit. Aber es ist einfach was anderes, das deswegen meinte ich, man kann sich das teilweise gar nicht vorstellen. Wenn wir zur Arbeit gehen, wir gehen meistens ausgeschlafen. Gut, ich habe mir sagen lassen, manche schlafen nur 4 Stunden. Aber die Ukrainerin, mit der ich schreibe, die hat tatsächlich dann manchmal nur 2 Stunden auf dem Buckel. Und 2 Stunden ist schon nicht ohne, dann noch arbeiten gehen zu müssen. Kann man sich, glaube ich, gar nicht so richtig vorstellen. Ja, wenn man die ganze Nacht im Flur sitzt und versucht zu schlafen, nicht ins Bett kann, weil der Flur angeblich der sicherste Ort ist, wenn eine Drohne oder eine Rakete in das Haus einschlägt. Und das ist schon wirklich krass und bitter. Das muss man sich wirklich mal so ein bisschen, ja, vor Augen führen, dass man als Mensch, als junger Mensch vielleicht sogar tatsächlich eine eigene Wohnung hat und dann im Flur mehrere Stunden sitzt und am nächsten Tag in die Arbeit muss. Unausgeschlafen, als hätte man die Nacht durchgemacht. Heftig. Und mir wird es immer ganz anders, wenn ich mit dieser Ukrainerin schreibe. Und es ist einfach so traurig. Man ist auf der einen Seite so hilflos und würde ganz vielen Menschen super gerne helfen, aber es geht eben nicht nur mit Geld, logischerweise. Natürlich kann man spenden ohne Ende, aber es ist im Endeffekt bringt es nicht gar so viel, finde ich. Meine persönliche Meinung. Denn man kann damit nicht die psychischen Folgen ausmerzen. Man kann damit nicht unbedingt das Drama, das tägliche Drama ausmerzen oder heilen. Und es ist, finde ich, das Geld ist nur so ein gewisser Tropfen auf den heißen Stein. Denen, den Menschen, den vielen UkrainerInnen geht es wirklich dreckig teilweise. Richtig bitter und natürlich richtig, richtig traurig. Jetzt ist es schwierig, bei so einem Thema einen Song zu finden. Ne? Ich habe aber einen gefunden und der kommt von Aha mit Angel. Hoffen wir, dass das Leid, was ganz viele auf dieser Welt Tag für Tag erleben mit Bomben, Krieg und Menschen, Maschinen, Gewehren und so weiter und diese Folgen von diesen Kriegsverbrechen und Geschehen, hoffentlich irgendwann ein Ende haben werden. Oder ist es nicht möglich, weil Menschen manchmal so sind? Ich weiß es nicht. Es ist eine schwierige Frage, auf die es vielleicht
so gesehen keine richtige Antwort gibt. Mit dem nächsten Song wollen wir ein bisschen mal kurz, wenn es auch in Anführungszeichen nur 4 Minuten sind, aber trotzdem mal drüber nachdenken. Einfach mal kurz die Gedanken schweifen lassen und an die Menschen gedenken, die jetzt gerade es vielleicht nicht so gut haben und zu Hause sitzen können, entspannen und relaxen, der Musik oder dem Moderator sein Geschwafel anhören können, sondern Angst haben müssen. Und auch das gehört leider aktuell zum Leben dazu. Für viele.

Und da wünscht man sich doch wirklich so einen coolen Superman, oder? Ich weiß, den gibt's nicht, aber den würde man sich doch wünschen, oder? Der einfach mal so in die, und dann die, einen Knoten reinmacht in so einen Panzer. Ja! So. Ja. Jetzt müssen wir die Stimmung wieder ein bisschen heben. Ich weiß, schwieriges Thema. Krieg ist wirklich nicht ohne. Und die Menschen halten da wirklich einiges aus. Ich muss es immer wieder sagen, Hut ab. Ich weiß, die haben sich das nicht ausgesucht. Aber das ist nicht ohne. Ja. Also, Chapeau. So, jetzt machen wir einen heftigen Cut zu guter Laune. Ja, gute Laune. Ja, und ein gutes Thema. Ja, kommt jetzt für die gute Laune quasi. Und Klima. Ja, das war's mit der guten Laune. Ja, Entschuldigung, ich weiß, das können ganz viele schon nicht mehr hören. Ja, ich weiß, dieses Jahr gab es nicht so die Hitzewellen, aber sie gibt es. Ja, schmelzende Eisflächen, die gibt's. Ja, der Anstieg des Meeresspiegels, den gibt's. Versauerung des Wassers, gibt's auch. Aber viele sagen dann ja immer, ist nicht vom Menschen gemacht. Donald Trump zum Beispiel, auch so ein Verfechter von Klimawandel. Klimawandel vom Menschen gemacht. Und ChatGPT muss tatsächlich die Frage sich gefallen lassen, aber der ist es ja quasi wurscht, der KI. Und egal, gibt es den Klimawandel wirklich oder wurde der Klimawandel durch Menschen gemacht? Und die KI bzw. ChatGPT antwortet ja. Aber damit können viele nichts anfangen und viele sagen sich, ja, was? Da hat die ChatGPT nicht so viel Ahnung. Ja, ich meine, wenn diese Menschen wirklich denken, dass es den Klimawandel nicht gibt, dass der nicht existiert und dass dieser nicht von Menschen gemacht worden ist, ich glaube, solche Menschen glauben auch noch an den Nikolaus und ans Christkind. Wie? Nikolaus und Christkind gibt's wirklich? Ach so, oh, okay. Das habe ich aber jetzt, also, das ist ja, also, krass. Ja. Und dann muss man natürlich auch noch dieses Jahr so ein bisschen den Starkregen sehen. Die Überflutungen, das Ahrtal, ja. Aber das ist alles schon wieder vergessen. Lass uns Dämme bauen, ja. Und lass uns einfach alles wieder aufbauen. Denn im Bauen, da sind wir gut.

ich weiß nicht, wie es euch geht, aber ich brauche wieder eine positive Nachricht, oder? Man braucht doch nach so viel negativ oder schlechten News oder ja, so nicht ganz so dollen Sachen einfach mal wieder was zum Yeah, oder? Sehr gerne. Ja, Oktoberfest ist rum und auf dem Oktoberfest wird mehr Wasser getrunken. Ja, Alkohol ist gar nicht mehr so im Trend. Also ist quasi so ein leichter Rückgang zu verzeichnen. Beziehungsweise anders gesagt, das Wasser wird und der alkoholfreie Spaß wird mehr zugegriffen. Ja, ist also quasi so ein neuer Trend weg vom Alkohol mehr zu Wasser oder alkoholfreien Getränken. Ja, es gibt ja auch zum Beispiel einen alkoholfreien Prosecco. Ja, das ist doch was Erfreuliches, oder? Das finde ich ja super. Es ist ein bisschen dunkel hier irgendwie, habe ich das Gefühl. Und das ist doch schön. Das ist doch wirklich schön. Ja, man, ohne Alkohol lässt sich einfach auch das richtig, ja, also kann man richtig gut drauf sein. Ja, muss ja nicht immer Alkohol sein. Oder, ja, es muss nicht immer Alkohol sein. So wollte ich sagen. Drohnen.

da müssen wir in der zweiten, jetzt in den letzten Minuten, wollte ich sagen, zweiten Hälfte rum, fast. Ja, da müssen wir noch ein bisschen drüber reden, oder? Über die Drohnen. Ja, also, aber wir brauchen ein bisschen was Positives, deswegen, ich find's schön. Ja, gut, ich meine, es ist ja wirklich so, was muss man heutzutage, es ist wirklich, man muss genauer hingucken, ja, man muss genauer hingucken, man muss sich so das Positive rausziehen, ja, die Lichtblicke, ja, weil sonst verkümmert man, ja, wie so eine Pflanze, die nicht gegossen wird, ja, manche sagen sich, Musik bringt mich definitiv auf gute Stimmung, Lachen, ja, heute nicht. Ja, leider. Wir haben heute einfach so ein paar Themen, die nicht so leicht sind zu verpacken und die nicht so leicht sind, daraus quasi Krieg, Drohnen und Überwachung. Ich meine, sind wir mal ehrlich, wollen wir so enden wie Russland oder China? Gut, ich habe mir sagen lassen, also eine kleine Anzahl an Menschen schon. Bitte nicht, ja, wenn überall Kameras hängen, jeder Schritt überwacht wird, ja, jede Chatnachricht vorher gescannt wird quasi, überprüft wird. Nee, möchte ich eigentlich nicht, ja, ich habe nichts zu verbergen, aber ich habe es vorhin schon mit der Post erzählt, ja, meine Briefe werden für gewöhnlich auch nicht geöffnet von der Post, weil sie sich denkt, wer schreibt dem denn?

Peace of my heart, 1993, krass, oder? Intermission. Schöner Song, aber schon Ewigkeiten her. Was nicht Ewigkeiten her ist, ist quasi Russland. Und Boris Pistorius sagt, Russland wird für die NATO mehr und mehr zur Gefahr. Ja, wegen Drohnen. Und das ist natürlich dann wirklich schwierig abzuwägen. Ja, was macht man? Holt man sie runter? Die deutsche Antwort ist wie mit den Helmen für die Ukraine von damals. Ja, wir machen einfach ein Netz, ja, damit wir sie behutsam auf den Boden bringen. Und das ist tatsächlich so ein bisschen wie so bei Nachbarschaftsstreit. Ja, es gibt so die eine Fraktion von Nachbarn, ja, die sich nicht provozieren lässt. Ja, wenn es so ein Streit so schwelt und eskaliert. Und gehöre ich dazu. Ja, also ich lasse mich nicht provozieren. Ich bin immer tiefenentspannt, immer total gechillt. Und dann gibt es die anderen, da ist es dann eher so, genau, ja, hast du einen in der, ja, hast du einen an der Nase. Ja, also so richtig eben, genau. Ja, also da haut's dann einfach mal die Faust zwischen den Nasenjochbeinen oder auf. Ja, und ich finde, und das ist eben das Spannende quasi, auch im Bereich der Politik, es ist, glaube ich, nicht so leicht, da den Balanceakt zu finden für Russland und für die NATO-Verteidigung und für den Schutz der NATO-Grenzen und Flächen. Ja, also die ganzen Länder, die da mittlerweile dranhängen. Wie macht man's? Macht man so wie manche Nachbarn? Oder sagt man sich, ja, wir holen die einfach mit ein paar Anglernetzen vom Himmel? Schwierig, ja. Man kann ja, wie gesagt, ich finde natürlich schon, dass man nicht alle Drohnen jetzt mit Raketen abschießen kann. Ja, da wird es ja richtig rund gehen, ja, mal in aller Ernsthaftigkeit. Ja, das wäre ja dann schon so ein bisschen, das wäre ja schon die Vorstufe, wozu losgeht. Man merkt also, auch Politik ist nicht einfach, aber die Politik könnte mal so ein bisschen anfangen, an den wirklichen Stellschrauben zu drehen. Ja, mal so eine höhere Erbschaftssteuer, mal so eine Vermögenssteuer wäre vielleicht gar nicht so verkehrt, anstatt an der Stellschraube zum Bürgergeld zu drehen. Weil ja ganz viele Menschen in Deutschland sich sagen, also diese Schmarotzer. Ja, gut, also so ein Milliardär wird ja auch meistens nie als Schmarotzer betitelt, die haben ja auch so viel Geld, die wissen ja auch gar nicht mehr, wohin mit ihrem Geld. Und das sind ja Gönner. Gönner sind es. Ja, ja, muss man wirklich sagen. Also die gönnen, was nochmal? Moment, ich hab's gleich. Ich hab's wirklich gleich. Bitte, jetzt nicht die Musik anfangen. Lasst mir jetzt einfach mal kurz 10 Sekunden. Ich hab's gleich, was die Millionäre und Milliardäre in unserem Land für die Gemeinschaft tun und für die Sozial... Sind die sozial eigentlich? Nee, das ist jetzt eine Frage. Also, ja, in gewisser Form sind sie schon sozial, oder? Also ja, sind sie ja jetzt nie. Aber was tun sie denn jetzt für die Gesellschaft? Also was geben sie zurück? Ich muss mich da kurz hineinfühlen. Ich muss mich da kurz hineinfühlen in so einen Millionär. Gut, dass es noch keine Billionäre gibt, sonst kommt man da wirklich langsam echt durcheinander. Das muss man wirklich sagen. Die Podcast-Show mit meinem Tobi.

DJ Bobo. Keep on dancing. Die Podcast-Show heute mit den Themen Krieg, Drohnen, Scans. Es ist wirklich nicht leicht. Ich stelle mir das auch wirklich nicht leicht vor, in der Politik zu sein. Miese Bezahlung bei hoher Erwartungshaltung. Ja, da verdient ja jeder Content Creator mehr. Und leistet vielleicht was. Man weiß es nicht. Es ist also schwierig, wie damit umgehen mit den einer Vielzahl von russischen Luftraumverletzungen, gezielten Provokationen und eben wirklich, ja, einfach auch so ein bisschen hybride Aggression, hybride Kriegsführung und eben auch natürlich auch so ein bisschen die Destabilisierung der Demokratie, das darf man nicht vergessen. Und auch so eine Brise quasi von Ausspähen. Ja, wo haben die ihre Bundeswehr? Ach, die sind so schlecht. Gut, da gibt es eigentlich nicht so viel zu. Ich habe es mir gerade gedacht, eigentlich gibt es bei der Bundeswehr nicht so viel zum Ausspähen. Wir sind ja eigentlich wirklich, also, naja, aufgestellt, oder? Also so ein bisschen, in der Schule hätte man gesagt, könnte besser sein. Und da war das schon schlecht. Naja, gut. Das war es schon wieder fast. Das ist doch verrückt, wie die Zeit vergeht. Und auf der anderen Seite muss man ganz klar sagen, verrückt wie die Zeit vergeht, aber für die Leute, die tatsächlich den Krieg miterleben, vergeht sie so gesehen zu langsam. Denn der Krieg dauert in der Ukraine zum Beispiel schon wirklich lange an. Und das vergessen wir, glaube ich, teilweise und zeitweise ab und zu leider einfach mal, dass da ganz viele Menschen und junge Menschen und Kinder in einer wirklich krassen, verrückten Zukunft aufwachsen. Das muss man ja wirklich so sehen, denn sind wir mal ehrlich, wenn wirklich, und da hoffe ich natürlich drauf, der Krieg irgendwann vorbei ist dort, muss dieses ganze Land wieder aufgebaut werden. Gut, wir könnten natürlich so ein paar Bauer, ach, wir haben gar nicht so viele, naja, aber Roboter hätten wir doch, oder? So ein paar KI-Roboter vielleicht? Naja, ich weiß es nicht. Es ist schwierig. Es ist schwierig. Und es bleibt schwierig. Und garantiert eben auch nicht einfach. Aber die Milliardäre. Yeah.

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Das war die Podcast-Show für heute. Drohnen, Krieg und Scams. Und natürlich darf ein Lichtblick nicht fehlen. Ja, zum guten Schluss. Es gibt leider keinen Lichtblick im Bereich des Krieges, denn auch die Geburtenrate ist tatsächlich im Keller in der Ukraine. Aber wen wundert's? Muss man, also sind wir mal ganz ehrlich, Entschuldigung. Ja, also, ich weiß auch nicht. Ja, wann soll man in so einer Lage dann auch noch, ne? So, aber wir kommen zum Lichtblick. Und der kommt tatsächlich aus unserem Land Deutschland. Und zwar, aktuell muss man sich ja wirklich vorstellen, Einzelhändlern wird es viel zu leicht gemacht, Lebensmittel, und zwar genießbare Lebensmittel, wegzuschmeißen. Anstatt zum Beispiel zu verschenken, ja, oder noch günstiger eben zu verkaufen. Manchmal dürfen sie es tatsächlich auch gar nicht nach dem Mindesthaltbarkeitsdatum. Man hat da schon natürlich so ein paar Stellschrauben versucht und gemacht, hat man auch schon ein bisschen was umgesetzt, aber spenden wäre doch eine Idee, oder? Da muss also ein bisschen was getan werden und es tut sich was. Ja, aktuell ist scheinbar da ein bisschen was am sich tun und es gibt so einen kleinen Vorstoß, eben die Lebensmittel eher sie zu spenden. Das tun natürlich schon einige an die verschiedenen Tafeln, zum Beispiel in Deutschland. Oder dort werden sie dann auch natürlich weitergegeben. Aber es gab ja die Aktionswoche Zu gut für die Tonne. Und das ist ja wirklich so. Es werden ja Massen an Lebensmittel verschwendet und weggeschmissen. Und da muss sich dann einfach mal was tun und scheinbar tut sich da was. Ich bin gespannt, ich würde mich wirklich riesig freuen. Das wäre richtig cool, richtig toll. Und ich finde auch die, ihr habt es bestimmt schon gesehen in verschiedenen Supermärkten und Discountern, ja, ich bin noch gut, zu schade, um weg und so weiter, die man dann günstiger kriegt, die sind gut gefragt. Ja, und manchmal gibt es dann auch so Tüten, ja, wo man ein bisschen Gemüse, ein bisschen Obst befindet. Und manches super gut noch, ja, manches halt schaut ein bisschen aus der Wäsche, ja, aber trotzdem noch essbar. Und das ist doch eine tolle Sache, kriegt man dann zum halben Preis, hat doch jeder was davon, ja. Da sollte es mehr davon geben. Und wenn es abgelaufen ist, kann man es auch noch verkaufen. Das wäre doch jetzt mal so die nächste Stufe, glaube ich. Das wäre doch echt mal so die Idee. Viele vermuten zwar hinter dem Mindesthaltbarkeitsdatum ein abgelaufen Arm, dem ist aber nicht so. Es gibt ja mindestens und zu verbrauchen bis. So, es gibt also einen Lichtblick. Ich bin gespannt, wir bleiben dran mit der Podcast-Show und gucken mal, was sich da tut. Es ist halt so, in der Politik passieren positive Dinge, habe ich manchmal das Gefühl, langsam. Besser als gar nicht. Take That gibt's zum Abschluss mit Could It Be Magic und das war's von der heutigen Podcast-Show. Da hilft's eigentlich einfach nur mal so ein bisschen wieder durchzuatmen. Einfach mal wieder zu sagen, wie die Ausgabe von der Podcast-Show, lass dich fallen. Ja? Einfach mal durchatmen. Einfach mal sich fallen lassen. Nicht darauf hoffen, dass jemand hinter einem steht, wenn man sich fallen lässt. Ja? Das sollte schon sein. Aber ansonsten einfach mal in den Sessel, ins Bett und wo man sich überall fallen lassen kann. Hängematte, genau. Ja, ja. So wäre es doch schön. So. Habe ich noch ein paar weise Worte zum Schluss. Wir sollten uns also unterm Strich, glaube ich, für Drohnen und Russland nicht ganz verrückt machen lassen, aber schon ein wachsames Auge drauf haben. Das wäre mir auch wichtig im Sinne der Demokratie. Ja, Russland und China machen das als Negativbeispiel zurzeit vor. So möchte ich persönlich nicht leben. Ja, dass man nur diktiert bekommt oder Nordkorea, was man sagen darf und wo man eher vorsichtig sein sollte, sonst ist man entweder vergiftet
oder nicht mehr lange da. Und damit meine ich das Gefängnis. Also, das möchte ich tatsächlich nicht. Da bin ich schon wirklich froh, in einer gut gesitteten, in einem gut gesitteten Land zu leben. Ja, Deutschland, Österreich, Schweiz. Aber wir sehen es auch in Deutschland. Es kann auch schwierig werden, wenn zum Beispiel die AfD an die Macht kommen sollte. Das sollten wir definitiv im Hinterkopf behalten. Das war's für heute, das war's für diese Ausgabe. Vielen Dank fürs Zuhören. Bis zum nächsten Mal. Mein Tobi ist raus. Bis zur nächsten Podcast-Show hier auf eurem Lieblingssender. Tschüssi!

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1: Ja, hallihallo. Na, da ist die Stimme aus Berlin. Jawohl, die Janni ist wieder am Start mit der, nicht mit der, sondern mit den Klangwald-Charts der Kalenderwoche Nummer. Und wo sind wir denn jetzt schon wieder? Kalenderwoche Nummer 34 im Jahr 2026 sind wir hier am Start. Habe ich das richtig erzählt? Ja, ich habe das richtig erzählt, wenn man kurz nachgeguckt. Ja, und dann begrüße ich alle angeschlossenen Radiostationen, alle heimlichen Läufer am Hintergrund und alle, die mir sonst so gewogen sind und schon gespannt sind.

Von Platz 6 runtergeschoben wurde Massive Invention mit dem Titel Overdrive, ist in der zweiten Woche am Start. Platz Nummer 14 von 11 runtergeschoben wurde Kontrast mit dem Titel Sekundenlicht, das ist in der fünften Woche am Start. Und als Neueinsteiger auf Platz Nummer 13 Code 64 mit dem Titel Carry Me Home in einer Reformed-Version, also nochmal neu aufgelegt nach 20 Jahren. Und damit wünsche ich euch jetzt viel Spaß und wir hören uns gleich wieder.

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Wie versprochen ist da wieder die Stimme aus dem Hintergrund. Und wir machen weiter mit den Platzierungen 12, 11 und 10 und haben auf Platz Nummer 12 als neuer Einsteiger am Start Phaser One mit dem Titel Artificial New Self im Commission Set 80 Remix. Hier folgt von Platz Nummer 11 Oberkampf mit dem Titel Eyesight. Die sind in der 8. und letzten Woche dabei, könnt also nicht mehr voten. Den Titel lasse ich heute mal rausfallen und Platz Nummer 10 von 9-1 runtergeschoben wurde Digital Energy mit dem Titel Eternity. Und mittlerweile ja schon fast ein Solo-Projekt, kann man sagen, ist in der 4. Woche hier am Start. Und damit sage ich Mats ab und viel Spaß.

Ja, nach zwei Titeln ist es schon wieder da. Rüberkampf habe ich, wie gesagt, rausfallen lassen. Deswegen jetzt für euch die Platzierung 9, 8 und 7. Wenn ich mich jetzt nicht verguckt habe, hier 1, 2, 3, 1, 2, 3. Ja, doch. Muss ich ja lassen. Aufpassen, dass ich mich hier nicht verhaue. Auf Platz Nummer 9 als Neueinsteiger dabei ist Deception mit dem Titel MIU. Ja, da geht es ja um KI, ob man sich damit was Gutes tut oder nicht und wie sich das so auswirkt. Platz Nummer 8 von Platz 5 runtergerauscht wurde Alex Braun mit dem Titel Wrong Direction in Rob Dust Remix. Das ist in der dritten Woche am Start. Und euer Platz Nummer 7 von Platz 10 hochgeschoben wurde Spell Inside mit dem Titel Still Jetzt im Rob Dust Remix, ebenfalls im Rob Dust Remix. Und ist in der fünften Woche am Start. Und mit den drei Titeln in Folge, wie immer, viel Spaß.

Jo. Still jetzt, das Remix von A Spell Inside hattet ihr eben auf den Ohren, euren Platz Nummer 7. Ja, mit kommen wir zum Platz Nummer 6, 5 und 4 und haben auch Platz Nummer 6 in der Vorwoche auf 3. Ist runtergeschoben worden, also Zynik mit dem Titel Bad Boy ist in der zweiten Woche am Start, unser böser Junge. Platz Nummer 5 in der Vorwoche auf 4, die Excubitors mit dem Titel Feel Again ist in der dritten Woche hier am Start. Und als Neueinsteiger auf Platz Nummer 4 hat Suicide Commander zusammen mit Distorted Signal geschafft und den Titel Destroyer of Worlds. Und ja, es wird laut. Viel Spaß.

Weiter geht's mit den drei Treppchen und da haben wir auch Platz Nummer 3 in der Vorwoche auf 2, Division Red Dogs mit dem Titel Synchronize in People Theaters Remix. Der ist in der 6. Woche am Start, lasse ich allerdings heute mal rausfallen, sonst schaffe ich das nicht. Platz Nummer 2 als Neueinsteiger am Start ist die Formation Anti-Age mit dem Titel Leaving Babylon. Und euer Platz Nummer 1 seit 8 Wochen am Start, Starsign mit dem Titel Silent Prayers im Rob Dust Remix. Ist dann in der kommenden Woche raus, könnte also diese Woche nicht mehr voten. Die Jungs haben sich bei mir persönlich schon verabschiedet, kommen aber bald wieder, haben sie mir versprochen. Und ihr dürft dann gespannt sein. Also für euch jetzt in Folge Anti-Age und Starsign. Danach gibt es dann die Zusammenfassung und wir gehen dann über in die Neuvorstellungen.

Tja, das hört sich immer so an, als wenn ich gleich mit der Rakete wegfliege. Na, nee. Da ist sie wieder. Wer wissen, wie der Titel heißt, der ist von Aqualite, Wavemaker. Aber wir kommen jetzt zur Zusammenfassung nochmal im Schnelldurchlauf, bevor wir übergehen in die Neuvorstellung. Platz Nummer 15 belegt. Massiv in Management mit dem Titel Overdrive. Ist in der zweiten Woche am Start, war in der Vorwoche auf 6, in der Vorwoche auf 11, auf 14 runtergeschoben wurde. Kontrast mit dem Titel Sekundenlicht ist in der fünften Woche am Start. Platz Nummer 13 als Neueinsteiger am Start. Code 64 mit dem Titel Carry Me Home in der Reformed-Version nach 20 Jahren nochmal neu aufgelegt. Platz Nummer 12 als Neueinsteiger am Start ist Phaser One mit dem Titel Artificial New Self im Commission Set 80 Remix. Platz Nummer 11 belegt Rue Oberkampf mit dem Titel Eiszeit. Ist in der 8. und letzten Woche am Start, ist jetzt in der Vorwoche auf 8 gewesen. Kommende Woche also raus. Platz Nummer 10 belegt Digital Energy. Die sind von 9.1 runtergeschoben worden und am Start mit dem Titel Eternity, sind in der 4. Woche am Start. Platz 9 als Neueinsteiger am Start. Deception mit dem Titel M.I.U. Platz Nummer 8 in der Vorwoche auf 5. Alex Braun mit dem Titel Wrong Direction, also im Rob Dust Remix, ist in der 3. Woche dabei. Platz Nummer 7 von 10 hochgeschoben wurde das Spell Inside mit dem Titel Still Jetzt im Rob Dust Remix, ist in der 5. Woche am Start. Platz Nummer 6 von 3 runtergeschoben wurde Cynic mit dem Titel Bad Boy, ist in der 2. Woche am Start. Platz Nummer 5 belegen die Excubitos mit dem Titel Feel Again, die sind in der 3. Woche am Start, waren in der Vorwoche 4. Auf Platz Nummer 4 als Neueinsteiger am Start Suicide Commander zusammen mit Distorted Signal und dem Titel Destroyer of the Worlds.

0: ein bisschen das Geschehen im Social-Media-Bereich. Er ist sehr rege unterwegs, schreibt unter anderem Musik auch für Computerspiele. Jawohl, für Gamer. Ganz interessant vielleicht. Und Puffy und Korva sind am Start mit dem Titel Hinter Glas. Sie sind ja beim dänischen Label Town and Towers Records. Da ist aber in der nächsten Zeit noch mehr angesagt. Soweit wie ich weiß, liegt da schon was in der Pipeline schon wieder. Und Held Automat ist am Start. Mit dem Titel Anders sein. Ist ein Projekt aus Dortmund kommend. Analoge Synthesizer, Klavier, ein Drummaschine und die unverwechselbare Stimme von Christian Burwien. Das ist Held Automat. Also gleich mal so zwei Titelchen, die da am Start sind. So also ein bisschen. Jedenfalls für den Herrn Burwien. Ja. Lasst euch überraschen von den drei Titeln der Folge. Ich wünsche euch damit jetzt viel Spaß. Wir hören uns gleich wieder.
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Jo, wie versprochen ist da wieder die Stimme aus dem Hintergrund und im Player für euch in den Neuvorstellungen. Liegt auch schon der nächste Titel und dahinter steckt Northern Light zusammen mit Chapeau Clark und dem Titel Sommerliebe. Die haben sich zusammengetan. Ja, wer Northern Light noch nicht kennt, sind meistens deutschsprachig unterwegs, haben sich 1997 gegründet und zwar von Andreas Kubert und Sebastian Bohn, als bekannt auch als DJ Bohn. Ja, sind jetzt hier angesiedelt oder kommen aus Erfurt und durch ihre Live-Gigs in kleinen Clubs in Deutschland und Spanien und England und Japan tatsächlich auch uns schon unterwegs gewesen und bekannt geworden dadurch. Dann liegt noch ein sehr eindrucksvoller Titel von Christian F. im Player, der kommt ja auch aus Deutschland, war eine Zeit lang sehr deutschsprachig unterwegs, ist jetzt aber englischsprachig unterwegs, hier mit dem Titel The Soul am Start. Sehr kraftvoll, sehr eindrucksvoller Titel, mir gefällt er. Stimme mag ich ja sowieso, ihr wisst ja, ich bin Stimmenfetischist. Den hat Nils rausgesucht und habe ich mich gefreut, dass er den Titel wieder beworben hat. Und eine Formation ist noch am Start, nämlich die Dead Astronauts mit dem Titel Bodies sind am Start. Ja, wie soll ich sagen, sie sind wieder bunt unterwegs. Portland, Oregon ist ihre Heimat und sie sind einer der führenden Acts der Synthwave- und Synthpop-Szene und vermischen die Linien von Darkwave, Goth und Postpunk. Ich wünsche euch mit den drei Titeln in Folge jetzt viel Spaß. Northern Light zusammen mit Chapeau Clack, Christian F. und die Dead Astronauts. Bis gleich.

Tja, und schon sind wir wieder da und die Stimme aus dem Hintergrund mit den nächsten drei Neuvorstellungen. Da haben wir am Start Vioflash mit dem Titel Your Blood. Vioflash kommt ja aus Chile, Santiago de Chile. Ist ein Musikprojekt, was sich im Bereich Cold Wave und Synthpop bewegt, so lang. Und die Klänge variieren zwischen den düsteren Atmosphären, die voller Tiefe und Sinnlichkeit sind. Ja, hier am Start mit dem Titel, wo habe ich es jetzt nur gerade wieder hingepackt, da unten, Your Blood. Und dann hat der Nils eine Formation, die ihr rausgesucht, die kannte ich noch nicht. Ihr fällt mir aber auch sehr gut, Diamond Dust nennen sie sich, sind am Start mit dem Titel Spiral. Ich muss dazu sagen, unter dem gleichen Bandnamen, also unter dem Bandnamen mit dem Titel Diamond Dust, gibt es auch einige Heavy-Metal-Projekte. Also falls ihr danach mal googeln solltet, müsst ihr den Ort Pardenone, Italy oder Italien dazu legen. Dann findet ihr die auch. Diamond Dust ist eine in 2024 gegründete Dark Electro- und Minimal Wave-Band aus Aviano Pordenone in Italien. Das Musikprojekt besteht aus der Sängerin und dem Song- und Songschreiberin Coil sowie dem Produzenten und Songschreiber Moonlust. Ihre Musik befasst sich primär mit psychologischen und philosophischen Tiefen des menschlichen Seins. Stilistisch ordnet sich diese Band im Bereich des düsteren Synthpop und Darkwave ein. Dem kann ich nur zustimmen. Ich wünsche euch jetzt schon mit dem Titel sehr viel Spaß, bevor ich zum dritten im Bunde komme, nämlich zu Nimm es wieder am Start mit dem Titel Turn Me On diesmal. Self-transforming, creating, creator speaking in a colored language, so beschreiben sie sich unter anderem auch als eine Formation, die sich so rund um das Jahr 2017 in Berlin gegründet hat. Sie sind immer noch in ein in Berlin ansässiges Duo für düstere elektronische Musik, das stimmungsvoll und stimmlich die von eindringlichen Synthesizer-Sounds, unheimliche Atmosphären und mysteriösen Frauengesang geprägt ist. Muss ich den Satz jetzt nochmal wiederholen? Ich denke mir, ihr habt mich auch so verstanden. Ich bin jetzt selbst durcheinander gekommen. Lee und Michael Laudark begaben sich auf eine Klangreise an der Schnittstelle zwischen New Brutalist Theater, experimenteller elektronischer Musik und Technokultur. Ja, so viel dazu. Also drei Titel jetzt in Folge: Vioflash, Diamond Dust und Nimm. Und wir hören uns gleich wieder zu den letzten drei Neuvorstellungen. Der Klangwald Radio Show ist der Kalenderwoche Nummer 34 im Jahr 2026. 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

Ich sollte vielleicht mal das Mikrofon anmachen, damit man mich auch reden hört. Altbewährtes Problem, oder? Naja, passiert halt. Es ist Donnerstag, der letzte Tag vor Freitag. Jetzt hab ich ja was verraten für die, die die Sendung viel später ausstrahlen, aber egal. Habt ihr jetzt Pech. Ja, Martin Holten ist wieder am Start, featuring Drifts Code mit dem Titel Point of View. Und wer ist denn Martin Holten nochmal? Ein ganz bekannter, nämlich kommt aus Schweden, aus Uppsala. Und ist ein erfahrener Synthpop-Player und Debütkünstler. Er kombiniert alles, was er außerhalb und in seinem Kopf gehört hat und fügt es zu einer Mischung aus alt und neu zusammen, aus Retro und Zukunft. Ebenfalls zusammen. Wie gesagt, hier am Start zusammen mit Driftcode und dem Titel Point of View. Wir kommen zu einer Formation Let Em Riot mit dem Titel Vertical. Wieder mal was Neues. Das ist ein US-amerikanisches Synthwave- und Elektropop-Projekt. Hinter dem Namen steht der kalifornische Musikproduzent und Sänger Alan Oakes. Die Musik zeichnet sich durch einen melancholisch-nostalgischen Sound aus der Einflüsse des 80er-Jahres-Synthpop mit moderner LA-Dreamwave kombiniert. Jawohl, so ist das nämlich. Ja, einige Alben sind auch schon entstanden, also eigentlich sehr viel. Und die letzte Veröffentlichung, oder die Veröffentlichung, die jetzt kommen wird, Everything Now, so nennt sie sich, ebenfalls im Sommer erschienen. Und damit kommen wir zum letzten im Bunde, da ist nämlich am Start Institute for the Criminally Insane zusammen mit E-Man. Institute for Criminally Insane ist ein Projekt aus Kopenhagen in Dänemark kommt, wurde 1988 im Zentrum von Kopenhagen gegründet. Dies geschah zu einer Zeit, als die Underground-Szene der elektronischen Musik gerade erst zu entstehen begann. Es ist ein Projekt des Widerstands, ein Statement gegen die konservative dänische Herangehensweise an die Kunst. Musik soll Kunst sein. Und hinter E-Man versteckt sich, wo ich ihn jetzt? Jetzt habe ich ihn wirklich versteckt. Wo ist er denn? Ach, da oben ist er. Ist tatsächlich ein Programm, nicht ein Programm, sondern ein Projekt aus Stockholm in Schweden kommt. Nee, auch aus Dänemark kommt, aus Kopenhagen nämlich. Ich habe mich gerade verguckt hier, verrutscht hier. Dahinter steckt düstere, schwere, melancholische Elektromusik mit sehr ausgeprägten industriellen Untertönen und Atmosphären. Das ist also der letzte Titel, der dann nachher kommt. Also ihr habt jetzt in Folge erstmal Martin Holden zusammen mit Driftcode und dem Titel Point of View, Let Them Ride mit dem Titel Vertical und Institute for Criminal is Insane zusammen mit E-Man und dem Titel Born to Ride. An dieser Stelle verabschiede ich mich schon mal, wünsche euch eine angenehme Woche. Wir hören uns wieder nächste Woche, gleiche Stelle, gleiche Welle, gleiche Uhrzeit mit der Janni live aus Berlin und den Klangwald Radiocharts. Bleibt gesund, halt die Ohren steif und für alle, die Urlaub haben, lasst euch gut gehen. Für alle, die arbeiten, jeden Kopf hoch und kommen auch wieder bessere Zeiten. Tschüss.

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1: Na klar, ist doch Donnerstagabend, kurz nach 20 Uhr.
2: Hello everybody, it's Oldie Time.
1: Hallo und herzlich willkommen zu den Retro-Charts. Musikgeschichte, die man hört oder wie ich heute von einem Kollegen gehört habe. Ein Jahr, zwei Stunden. Heute drehen wir unsere musikalische Zeitmaschine ins Jahr 1976. Ein Jahr zwischen Schlaghosen und Discofieber, zwischen großen Popmelodien und Musik, bei der Stillstehen schon ziemlich schwierig wird. Ein herzliches Willkommen also aus der Nordheide, aus Winsen an der Luhe. Und hier ist ein bisschen regnerisch, 18 Grad, der Sommer hat sich wohl verausgabt in den letzten Wochen. Ich nehme es mal an. Der Garten freut sich übrigens. Ich hoffe, bei euch ist alles in Butter. Eure Regionen sind von den Waldbränden hoffentlich verschont geblieben. Und ihr fühlt euch gut. Vielleicht noch ein bisschen was zu knabbern geholt. Ein kaltes Getränk habe ich auch gerade gemacht. Und dann steht unserem Oldie-Date der Woche jetzt nichts mehr im Weg, würde ich sagen.

0: Im ersten Block hören wir gleich David Dundas, danach Tina Charles und Billy Ocean. Und bei dem haben wir dann sogar eine Maxi-Version für euch. Schön, dass ihr dabei seid. Ich bin Thomas Flegel und ich begrüße euch mit einem ganz, ganz herzlichen
1: Moin!
0: Eine Jeans, ein Werbespot und daraus wurde ein Welthit. 76 konnte Werbung also auch richtig gute Ohrwürmer.

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1: Ist was dran. Tina Charles liebte das Tanzen nicht nur im Song. Mit diesem Titel wurde sie selbst zum Star.

Der Nachfolgehit von Dance Little Lady, I Love to Love Tina Charles, Nummer 2 in der heutigen Ausstellung. Den erkennt ihr mit Sicherheit gleich. Billy Ocean war 1976 noch ganz am Anfang seiner internationalen Karriere. Geboren wurde er als Leslie Sebastian Charles in Trinidad und wuchs in London auf. Mit Love Really Hurts Without You gelang ihm der erste große internationale Treffer. Und wer bei Billy Ocean zuerst an die 80er denkt, bekommt hier gerade die Erinnerung, der Mann war schon 10 Jahre vorher ziemlich erfolgreich unterwegs. Wir haben die Maxi-Single für euch ausgegraben. Hier ist Billy Ocean, Love Really Hurts Without You. 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

0: Diese Maxi-Single bringt eigentlich alle Voraussetzungen mit, um überhaupt eine Chance zu haben, in den Retro-Charts gespielt zu werden. Die muss nicht nur länger sein, die muss vor allem ein paar neue Elemente haben. Geändertes Intro, der hier hat zwischendurch immer Instrumentaltitel und auch das Ende ziemlich cool. Ich finde auf jeden Fall eine verdiente Maxi in den Retro-Charts. Billy Ocean, Love Really Hurts Without You. Und damit haben wir es dann schon wieder fast Viertel nach. Und ihr wisst, dann ist es Zeit, um in die Nachbarschaft rüberzuschalten. Wir hören gleich den Heiko mit den Schlagzeilen aus dem ersten Quartal. Aber das sagt er selber viel, viel schöner.
1: Hier sind die Schlagzeilen aus dem ersten Quartal 1976. Concorde startet in den Linienverkehr. Das Überschallflugzeug nimmt im Januar den regulären Passagierdienst auf und läutet eine neue Ära des schnellen Reisens ein. Helmut Schmidt kämpft um wirtschaftliche Stabilität. Arbeitslosigkeit und die Folge der Ölkrise beschäftigten die Bundesrepublik, während sich die Wirtschaft langsam wieder erholt. Aber veröffentlichen Fernando. Die Schweden landen damit einen der größten Hits des Jahres und setzen ihren internationalen Siegeszug fort. Franz Klammer rast zu Olympiagold. Der Österreicher gewinnt bei den Winterspielen in Innsbruck die Abfahrt und sorgt mit seinem spektakulären Lauf für Begeisterung. Das war der erste Nachrichtenstopp 1976 und damit geht's zurück zu den Retrocharts zu Thomas.
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0: Manche Popsongs brauchen keine große Geschichte, sie brauchen eine Melodie, sie brauchen einen Refrain und ein paar Sekunden, bis man wieder mitsingt. Pop, der bleibt. Die Bellamy Brothers eröffnen diesen Ausstellungsraum mit Let Your Love Flow. Danach kommen Elton John und Kiki Dee und Harpo schaut mit seinem Horoskop in die Sterne. Ich freue mich auf diesen Blog, der ist sehr, sehr cool geworden. Und für die Bellamy Brothers war es ihr erster Hit und gleich ein Welterfolg. Und die Melodie kommt euch mit Sicherheit auch sehr bekannt vor. Hier ist Let Your Love Flow, hier sind die Bellamy Brothers.

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2: Elton John hatte bis dahin schon reichlich Hits. Seine erste britische Nummer 1 schaffte er aber ausgerechnet im Doppelpack mit Kiki Dee, Don't Go Breaking My Heart.

unser heutiges Musikjahr 1976. Harpo kennen viele vor allem durch Movistar. 1976 schaut er lieber in die Sterne. Ob in seinem Horoskop wohl stand, dass wir ihn 50 Jahre später heute im Radio spielen? Ich weiß es nicht.

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1: Jawohl, unser Heimspiel bekommt heute eine ziemlich große Bühne, denn wir beginnen in Deutschland und landen anschließend mitten in Europa. Heimspiel und Europa hört zu. Marianne Rosenberg eröffnet mit Lieder der Nacht, danach Udo Jürgens beim Kaffeeklatsch, vier Damen, jede Menge Kuchen und irgendwann wird es ziemlich böse, aber bitte mit Sahne. Und anschließend fahren wir nach Den Haag zum ESC und ihr hört unsere Eurovision Corner.

0: Sie war damals gerade 21 Jahre alt und längst eine der unverwechselbarsten Stimmen des deutschen Schlagers. Marianne Rosenberg.
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1: Wenn wir uns einmal fragen, wer eigentlich mit aufwendigen Choreografien beim ESC gewonnen hat, landen wir vermutlich bei Brotherhood of Man. Selbst ABBA hatte 1974 noch nicht so fröhlich und synchron gewirkt wie die Briten in Den Haag. Tanzend und händewinkend gewannen sie den ESC und Save Your Kisses for Me wurde mit 6 Millionen verkauften Singles der bis dahin erfolgreichste Hit der Eurovision. Kisses.

Auch interessant, das technische Regelwerk für die Musik wurde modernisiert. Erstmals spielte die Technik Playback-Passagen zu, sofern das Orchester diese Musikparts nicht reproduzieren konnte, und so wurde Den Haag zum Beginn des sogenannten Halbplaybacks. Für die für Deutschland startenden Les Humphreys Singers ist der Wettbewerb allerdings der Anfang vom Ende. Noch im gleichen Jahr geriet Humphreys ins Visier der Steuerfahndung und floh in seine Heimat Großbritannien. Kurze Zeit später die Trennung von seiner Frau Dunja Reiter, mit der er 4 Jahre verheiratet war. Die deutsche Hippie-Formation kam mit dem von Ralf Siegel komponierten Song Sing Sang Song nur auf Platz 15.

So, hier haben wir dann den Song, der heute als Musikbett bei einigen Anmoderationen dient, aus dem Jahr 86. Deodato und Peter Gunn ist das. Peter Gunn kennt jeder, glaube ich, oder? Geht gleich los. Nach der großen europäischen Bühne machen wir es jetzt wieder ein bisschen kleiner. Leise Töne, große Wirkung. Zwei Songs, die nicht laut werden müssen, um hängen zu bleiben. Die Sutherland Brothers and Quiver beginnen mit Arms of Mary und danach drehen Hello mit Love Stealer die Lautstärke wieder ein kleines Stückchen weiter nach oben. Geschrieben von einer Art Arms of Mary, Ian Sutherland und eine kleine Erinnerung an seine erste große Liebe zu Papier gebracht.

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2: Jetzt habe ich mich wieder selber mit Erdnüssen überrascht. Hello gehörte zur britischen Glamrock-Welle der 70er. Und nach New York Groove zeigten sie 76, dass da noch ein bisschen mehr im Schrank hängt.

So, schon mal einen kurzen Tipp an den Heiko. Er kann sich schon mal ins Studio setzen. Knappe Minute noch, dann ist er dran. Die Schlagzeilen aus dem zweiten Quartal kommen gleich. Und dann wird es schon Zeit für den letzten Block in der ersten Stunde, wo die Zeit heute wieder geblieben ist. Aber gut unterhalten und mit cooler Musik, finde ich, vergeht die Zeit sowieso irre schnell. Also ich kann hier nicht still sitzen. Aber jetzt rüber in die Nachbarschaft zu Heiko.

0: Hier sind die Schlagzeilen aus dem zweiten Quartal 1976. Ein Erdbeben erschüttert Norditalien. Anfang Mai werden im Friaul ganze Ortschaften zerstört und fast 1000 Menschen verlieren ihr Leben. Deutschland blickt auf Bundespräsident Walter Scheel. Der frühere Außenminister repräsentiert die Bundesrepublik seit 1974 als Staatsoberhaupt und prägt auch 1976 das politische Bild des Landes. Wings erobern mit Silly Love Songs die Charts. Paul McCartney und seine Band liefern einen der erfolgreichsten Pop-Songs des Jahres. Bayern München gewinnt erneut den Europapokal. Im Finale gegen AS Saint-Étienne holen die Münchner zum dritten Mal hintereinander den wichtigen europäischen Vereinstitel. 4 Meldungen abgeheftet und schon darf die Nadel wieder auf die Platte. Ja, ist klar. Thomas, mach weiter.
1: Und damit zurück in Studio 2.
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3: Hat er eben gesagt, zurück in Studio 2? Wer ist denn dann Studio 1? Hallo? Gesprächsbedarf bei einem Käffchen vielleicht, Heiko? Nach den Schlagzeilen wird es bei uns jetzt ein bisschen gefühlvoller. Große Gefühle sozusagen. 3 Songs, 3 ganz unterschiedliche Arten, eine Geschichte zu erzählen. Pussycat beginnen mit Georgie, danach Chicago mit If You Leave Me Now und zum Schluss ein Mann, der seine Liebeserklärung gleich an die Musik selbst richtet. John Miles und Music. Nach Mississippi zeigten Pussycat ihre ruhigere Seite. Georgie wurde erneut ein Riesenhit.

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1: Ausgerechnet eine Ballade bescherte Chicago ihren ersten Nummer 1-Hit in den USA, If You Leave Me Now.

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2: Wow, was für eine Punktlandung mit 21 Uhr und Music von John Miles. Willkommen zurück zur zweiten Stunde der Retro-Charts. Unser Rundgang durch das Musikjahr 1976 geht weiter und jetzt machen wir die Türen erst einmal ziemlich weit auf. Denn jetzt kommen zwei Songs, bei denen wir im Museum die Lautstärke ruhig noch ein kleines Stück weiter nach rechts drehen dürfen. Rock mit offenem Visier. Thin Lizzy meldeten ziemlich unmissverständlich The Boys Are Back in Town und danach kommen Boston mit einem Debüt, das 1976 klang, als wäre diese Band schon seit Jahren da. More Than a Feeling.

Der Song machte Thin Lizzy 76 endgültig international bekannt und Phil Lynott lieferte dazu eine Basslinie, die man kaum verwechseln kann. Hinter Boston steckt vor allem Tom Scholz, Musiker, Tüftler und MIT-Absolvent. Große Teile des Debütalbums entstanden in seinem eigenen Kellerstudio.

Wenn man weiß, was da für ein Background bei Tom Scholz vorhanden war, dann erklärt das vielleicht auch so ein bisschen, warum der Song More Than a Feeling nämlich schon als Debütsingle so erstaunlich fertig geklungen hat.

ziemlich cooler Song von Boston. Ah, das war's dann schon wieder aus der rockigen Ecke für diese Sendung für heute. Und vom amerikanischen Stadionrock geht es zurück nach Deutschland und dort stehen ja zwei Exponate nebeneinander, also zwei Ausstellungsstücke, die 76 kaum unterschiedlicher sein konnten. Deutschland zwischen Kornfeld und Disco. Aber was könnte sich wohl hinter dem Kornfeld verbergen? Natürlich. In der ersten Stunde hatten wir die Bellamy Brothers, Let Your Love Flow, das war das Original. Jürgen Drews hat daraus ein Bett im Kornfeld gemacht. Und das Paradoxe, beide Songs, wenn ich es richtig im Kopf habe, sind auf Platz 8 und 9 oder 8 und 7 in den Jahrescharts gelandet. Es ist der Hammer. Riesenerfolg. Jürgen Drews, seine Debütsingle, die so richtig durchgeknallt war und richtig nach oben ging. Und danach gibt es Gila und Tu es. Das kommt aus der Feder von Frank Farian.

0: Ich weiß nicht, ob er das mittlerweile wieder weggeholt hat oder ob es da heute noch steht.
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0: Ah ja, Giller gehörte zu den Stimmen aus dem Umfeld von Frank Farian und bei Tours hört man schon deutlich diese Mischung aus deutschem Pop und Disco, die in der zweiten Hälfte der 70er immer wichtiger wurde. Und Frank Farian hören wir auch.

0: Na na, da war er wieder, der Frank Farian, ne? Wir werden nachher später in der zweiten Stunde nochmal über ihn zu sprechen haben. Gila und tu es! Und tu es rufe ich jetzt auch rüber in die Nachbarschaft gleich. Denn auf uns warten die Schlagzeilen. Aus dem Juli, August und September. Nee, Juni, Juli, August? Ach egal, Heiko weiß es.
1: Und schon ist es wieder soweit. Hier sind die Schlagzeilen aus dem dritten Quartal 1976. Die Olympischen Spiele bringen Montreal ins Rampenlicht. Im Juli kämpfen Athleten aus aller Welt um Medaillen, während die rumänische Turnerin Nadia Comăneci mit perfekten Wertungen Geschichte schreibt. Deutschland steht vor der Bundestagswahl. Helmut Schmidt und Herausforderer Helmut Kohl liefern sich einen intensiven Wahlkampf um die politische Führung der Bundesrepublik. ABBA bringen Dancing Queen auf den Markt. Der Disco-Klassiker startet seinen weltweiten Siegeszug und wird zu einem der bekanntesten Songs der Schweden. Niki Lauda überlebt den Feuerunfall am Nürburgring. Der Formel-1-Weltmeister wird bei seinem schweren Unfall lebensgefährlich verletzt und sitzt nur wenige Wochen später schon wieder im Rennwagen. Und damit landet das dritte Quartal in Ablage rund und ich gebe zurück ins Nachbarstudio zu Thomas und den Retro-Charts.
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0: Bee Gees. Und natürlich darf ABBA nicht fehlen.
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1: Und als wir über den Dreierblock Heimspiel Deutschland zwischen Kornfeld und Disco geredet haben, habe ich einen unterschlagen und das ist dieser hier. Peter Maffay erzählt eine Geschichte über das Erwachsenwerden, Erinnerung und einen besonderen Sommer. Einer seiner Klassiker.
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1: Nicht jeder große Song eines Jahres bleibt Jahrzehnte später im Radio. Ja, wir wissen das, ne? So 80s, 80s, absolut Oldies und wie sie alle heißen. Tolle Oldie-Sender, aber ganz, ganz viele Songs laufen da eben auch nicht, weil die stehen in einem Regal vergessen, aber verdammt gut und bei uns kommen sie zum Einsatz. Sherbet bekommt mit Hausert noch einmal einen richtigen Platz im Ausstellungsraum und danach hören wir die Four Seasons mit Silver Star. Ich finde die ziemlich cool und bei Hausert wisst ihr auch sofort, wenn der Refrain kommt spätestens, ah, der ist das. Coole Nummer.

0: erkannt?
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0: Die Four Seasons waren Mitte der 70er tatsächlich noch einmal erfolgreich zurück. Und Silver Star zeigt ziemlich schön, dass ihre Geschichte längst nicht bei den 60s aufgehört hat. Hier sind sie.

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1: Ich sag's mal so, jetzt brauchen wir im Museum endgültig keine Stühle mehr, denn die Tanzfläche gehört 1976. Wild Cherry liefern den Befehl gleich mit, play that funky music. Danach fahren wir mit Rolls Royce durch die Car Wash und schließlich erklären uns die Bee Gees noch einmal ziemlich unmissverständlich, you should be dancing. Drei Hits nahezu am Stück und tolle Musik und ziemlich funky. Geht schon los, ne? Der Titel entstand angeblich aus einem Zuruf aus dem Publikum. Wild Cherry machten daraus ihre Karriere. Yeah.

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1: Car Wash war der große Durchbruch für Rolls-Royce und produziert wurde der Song von Norman Whitfield, der zuvor den Motown-Sound entscheidend mitgeprägt hatte. Und plötzlich wurde aus einem ziemlich alltäglichen Ort ein Stück Disco-Geschichte, einer Autowaschanlage. Finde ich es ein bisschen dekadent, mit dem Rolls-Royce in die Car Wash zu fahren. Aber ich kenne auch einen Typen, der hat für seinen Kunstrasen Mähroboter. Lassen wir das. Alter Schwede, wie bin ich denn drauf heute?
2: Müssen Radiosprecher eigentlich auch ins Trainingslager?
3: Nein.
2: Wäre aber besser.

ja, ja, ich weiß. Rolls-Royce schreibt sich anders als der Rolls-Royce. Klar. Falls nach Wild Cherry und Rolls-Royce jetzt noch jemand im Museum sitzen sollte, die Bee Gees haben die klare Meinung dazu und eine deutliche Aufforderung. You should be dancing. Danach schalten wir wieder rüber, 1 Kilometer weiter zu Heiko.

0: 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Und da bin ich schon wieder mit den Schlagzeilen aus dem vierten Quartal 1976. Jimmy Carter gewinnt die US-Präsidentschaftswahl. Der Demokrat setzt sich im November gegen Amtsinhaber Gerald Ford durch und wird der 39. Präsident der Vereinigten Staaten. Helmut Schmidt bleibt Bundeskanzler. Nach der Bundestagswahl setzt die sozialliberale Koalition aus SPD und FDP ihre Regierungsarbeit fort. Hotel California erscheint. Die Eagles veröffentlichen im Dezember ihr legendäres Album, dessen Titelsong zu einem Klassiker der Rockgeschichte wird. James Hunt wird Formel-1-Weltmeister. Beim dramatischen Saisonfinale in Japan schlägt der Brite Niki Lauda mit nur einem Punkt Vorsprung. Damit schließen wir die Schlagzeilen im Jahr 1976. Die Museumsrundreise ist auch fast zu Ende und ich gebe zurück ins Studio 2 an das Fossil Thomas mit den Retro-Charts.
1: Alter Schwede, der wird immer frecher. Gut, gut. Jetzt brauchen wir im Museum endgültig keine Stühle mehr. Für internationalen Disco-Sound musste man 1976 nicht unbedingt nach New York oder London schauen, man konnte auch einfach in Deutschland bleiben. Disco made in Germany. Damit haben wir es dann. Frank Farian schickt Boney M. auf die Tanzfläche und mit Daddy Cool beginnt eine ziemlich beeindruckende Erfolgsgeschichte.
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1: Boney M. war 1976 plötzlich überall und Daddy Cool machte ziemlich schnell klar, Frank Farians Disco-Fabrik hat gerade erst aufgemacht.

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1: Wir hören ja in den Schlagzeilen von Heiko auch immer eine Musikmeldung. Dancing Queen war da auch ein Thema. Das war ihr einziger Song, der eine Nummer 1 in den USA geworden ist. Und bis heute gehört der Song zu denen, bei denen sich die Tanzflächen immer wieder schnell füllen. Hier sind die Schweden. Hier ist Dancing Queen.

Und was soll ich euch sagen? 1976 war das Jahr, in dem Disco und Funk endgültig im internationalen Mainstream ankamen. Gleichzeitig blieben klassischer Pop, Schlager und große Melodien enorm erfolgreich. Hier ist unser Blick auf die Top 5 aus den USA, aus UK und den Top 10 aus Deutschland. In den USA, Play That Funky Music, Wild Cherry, die 5, December 1963, The Four Seasons, auf der 4. Johnny Taylor und Disco Lady, die 3, Elton John und Kiki D, Don't Go Breaking My Heart, auf Platz 2 und Silly Love Songs von den Wings, auf der 1 in USA. Dr. Hook und A Little Bit More, die 5. ABBA mit Dancing Queen auf der 4, Mississippi von Pussycat, die 3. Don't Go Breaking My Heart, Elton John und Kiki D auf die 2 und der ESC-Sieger, der erfolgreichste Song des Jahres in UK, Brotherhood of Man und Save Your Kisses for Me. Die Top 10 aus Deutschland. Pussycat mit Georgie auf der 10. Jürgen Drews, Ein Bett im Kornfeld auf der 9, das Original von den Bellamy Brothers, Let Your Love Flow auf der 8. Sailor, doppelt platziert auf der 7, Girls, Girls, Girls und A Glass of Champagne auf der 6. Frank Farian und Rocky, die 5, ABBA und Fernando auf der 4. Nico Haag und Schmidtchen Schleicher, die 3, Pussycat und Mississippi, die 2 und die kleine Kneipe von Peter Alexander, Platz 1. So, und dann kommen wir schon zum finalen Song geschrieben. Das ist ziemlich beeindruckend bei Queen, finde ich. Jedes Bandmitglied hat einen Nummer-1-Hit geschrieben. Und dieser hier stammt von Queen-Bassist John Deacon. You're my best friend. Und damit kommt unser Musikjahr 1976 einen ziemlich freundschaftlichen letzten Song, wie ich finde. Machen wir mal weiter, oder? Mal gucken.

Hätte auch ihn vergessen, aber genial gepasst, oder? Tolle Nummer. Von Queen, natürlich. So, dann machen wir weiter mit dem hier. Der müsste jetzt langsam mal starten. Warte mal, da kommt er jetzt bestimmt auch gleich. Na, tut er nicht. Tut er nicht, warum nicht? Was ist da los? Alles muss man selber machen. Das war aufregend zum Schluss heute nochmal. Bevor wir für heute die Museumstüren schließen, fehlt uns natürlich immer noch eine Hitliste und die hat nichts mit Musik zu tun. Wir schauen noch fix auf die Vornamen, die 1976 besonders hoch im Kurs standen. Ihr erinnert euch, letzte Woche Sabine und Thomas, glaube ich, ganz vorne. Der war dreimal dabei, darf nicht wiederkommen. Bei den Mädels Stefanie, Sandra, Katrin, Nicole, Melanie. Und bei den Jungs Christian, Stefan, Andreas, Matthias und Jan. In der kommenden Woche schlagen wir das nächste Kapitel unserer musikalischen Zeitreise auf und dann besuchen wir gemeinsam das Jahr 1986. Freut euch auf große Pop-Hymnen, neue Sounds und jede Menge Musik, die die 80er ziemlich unverwechselbar gemacht hat. Für heute schließen wir unser Museum. Danke, dass ihr dabei gewesen seid und mit uns durch die Musikgeschichte spaziert seid. Und vielleicht habt ihr auch den ein oder anderen alten Bekannten neu entdeckt. Retro-Charts, ich wollte noch einmal loswerden. 2 Stunden, ein Jahr. Da haben wir es zumindest mal umgedreht. Ich finde den ziemlich gut. Bleibt bitte auf jeden Fall dran. In eurem Lieblingsradio geht's gleich gut unterhalten weiter. Ich sag tschüss bis nächste Woche. Kommt gut durchs Wochenende und ich bin Thomas Flegel und das war unser Oldie Date der Woche. Tschüss!

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